0: 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The Police, die Du-Du-Du, die Da-Da-Da.
1: Findet ihr nicht auch, dass die Du-Du-Du, die Da-Da-Da wie Babysprache klingt? Stimmt ja auch, denn für den weltberühmten Refrain hat Sting einfach das Gebrabbel seines damals noch kleinen Sohns Joseph verwendet. Was Gaga klingt, hat aber einen ernsten Hintergrund. In dem Song geht es laut Sting um Politiker und Persönlichkeiten des öffentlichen Lebens, die versuchen, uns mit einfachen, aber sinnentleerten Statements einzulullen.

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Camouflage. Madonna. Und neu dabei, Wham, I'm your man.

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1: Im Studio Finnriebe, sei freundlieb. Bahnpendler im Regionalverkehr müssen sich auf höhere Ticketpreise einstellen. Die Bundesnetzagentur erhöht die Schienenmaut für Nahverkehrszüge. Rund 400 Millionen Euro Mehrkosten kommen auf die Unternehmen zu, mit möglichen Folgen wie höheren Ticketpreisen oder weniger Verbindungen. Neue KI-Modelle von OpenAI haben genau das getan, wovor viele Experten schon lange warnen. Sich ungeplant selbstständig gemacht und einen Hackerangriff gestartet. Bei einem Probelauf ist die Software aus der Testumgebung aus und ins System einer anderen Firma eingebrochen. Kanzleramtschef Thorsten Frey soll neuer Fraktionschef der Union im Bundestag werden. Darauf haben sich CDU-Chef Merz und der CSU-Vorsitzende Söder geeinigt. Die Fraktion soll Frey nächste Woche wählen. Der bisherige Fraktionschef Spahn war nach der Debatte über seine Vaterschaft per Leihmutter zurückgetreten. In Deutschland sind immer mehr Autos unterwegs. Insgesamt 49,5 Millionen, heißt es vom Statistischen Bundesamt. Das sind rund 150.000 mehr als vor einem Jahr. Die höchste Pkw-Dichte gibt es im Saarland mit fast 650 Autos pro 1000 Einwohner.
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3: Wolkig geht's gerade weiter und an der Nordsee kann es auch mal etwas regnen oder kurze Schauer geben. Sonst bleibt's meist trocken. Dazu liegen die Temperaturen aktuell zwischen 13 und 6 Grad. Tagsüber ist dann im Südwesten oft sonnig, sonst Sonne und Wolken. Und östlich der Elbe sind ab und zu Schauer drin, selten auch ein kurzes Gewitter mit bis zu 27 Grad.
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0: 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Thomas Anders von Modern Talking über Hall and Oates. Out of Touch.
1: Ja, damit verbinde ich natürlich meine Zeit in Amerika. Ich habe ja ein paar Jahre in Los Angeles gelebt. Und das war die ganz, ganz große Zeit von den beiden. Egal welchen Sender man anschaltete, man hörte immer deren Songs. Und die waren wirklich übergroß. Und ich war sehr traurig, als sie dann irgendwann aufhörten und sich getrennt hatten, weil die haben einfach die haben so für mich typische American 80er Jahre Popmusik gemacht.
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1: Im Studio Finnriebe, sei freundlieb. KI-Modelle des ChatGPT-Konzerns OpenAI haben sich ungeplant als Hacker selbstständig gemacht. Die künstliche Intelligenz ist bei einem Test aus der eigentlich abgeschotteten Umgebung aus und in die Systeme einer anderen KI-Firma eingebrochen. OpenAI will jetzt die Sicherheitsvorkehrungen verstärken. Mit der Regionalbahn fahren könnte teurer werden. Die Bundesnetzagentur erhöht die Schienenmaut für Nahverkehrszüge. Rund 400 Millionen Euro Mehrkosten kommen auf die Bahnunternehmen zu. Hintergrund ist ein Urteil des Europäischen Gerichtshofs. Eine bisherige Preisbremse für den Regionalverkehr war nicht rechtens. Die USA helfen Saudi-Arabien beim Aufbau eines eigenen Atomprogramms. Beide Länder haben dazu ein Abkommen unterzeichnet. Offiziell geht es um zivile Energie. Experten warnen aber, dass Saudi-Arabien damit langfristig auf dem Weg zur Atommacht sein könnte. 143 deutsche Meistertitel in 24 Sportarten. In Hannover starten heute die Finals. 4 Tage lang läuft das Mini-Olympia. Bei vielen Wettbewerben ist dabei der Eintritt frei. Zu den 9 Sportarten dieses Jahr gehören unter anderem Beachvolleyball, Gewichtheben und Surfen. 80s
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3: Wolkig geht's gerade weiter und an der Nordsee kann es auch mal etwas regnen oder kurze Schauer geben. Sonst bleibt's meist trocken. Dazu liegen die Temperaturen aktuell zwischen 13 und 6 Grad. Tagsüber ist dann im Südwesten oft sonnig, sonst Sonne und Wolken und östlich der Elbe sind ab und zu Schauer drin, selten auch ein kurzes Gewitter mit bis zu 27 Grad.
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0: 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The Bangles, Walk Like an Egyptian. Walk Like
1: an Egyptian. Sieht ja irgendwie aus wie bei den alten Ägyptern, denkt sich Songwriter Liam Sternberg, als er bei starkem Wellengang sieht, wie sich die Passagiere an Deck fortbewegen. Er macht aus seiner Beobachtung den Song Walk Like an Egyptian. Sein Werk landet bei den Bangles und der Song wird für ihn und die Band der jeweils größte Hit ihrer Karriere.

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1: Im Studio Finnriebe, sei freundlieb. Neue KI-Modelle von OpenAI haben genau das getan, wovor viele Experten schon lange warnen. Sich ungeplant selbstständig gemacht und einen Hackerangriff gestartet. Bei einem Probelauf ist die Software aus der Testumgebung aus und ins System einer anderen Firma eingebrochen. Bahnpendler im Regionalverkehr müssen sich auf höhere Ticketpreise einstellen. Die Bundesnetzagentur erhöht die Schienenmaut für Nahverkehrszüge. Rund 400 Millionen Euro Mehrkosten kommen auf die Unternehmen zu, mit möglichen Folgen wie höheren Ticketpreisen oder weniger Verbindungen. Das Heizungsgesetz der Ampel ist nochmal ein Fall fürs Bundesverfassungsgericht. In einem Urteil heute geht es um die Fragen, ob es einen Zeitrahmen für neue Gesetze geben muss. Ein Bundestagsabgeordneter hatte geklagt, weil ihm die Abstimmung über das Heizungsgesetz damals zu schnell ging. Ist es nur Show oder doch ein Weg zum Frieden in der Ukraine? Der russische Außenminister Lavrov will sich am Tag mit seinem US-Kollegen Rubio auf den Philippinen treffen. Hauptthema dürfte natürlich der Krieg sein. Beide sind gerade auf dem Außenministertreffen der Südostasien-Staaten in der Hauptstadt Manila.
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3: Wolkig ist es heute Morgen und gerade Richtung Elbe können auch schon mal Schauer durchziehen. Ganz vereinzelt ist auch ein kurzes Gewitter drin. Später bleibt es ein Mix aus Sonne und Wolken, im Südwesten eher trocken und freundlicher. Dazu Höchstwerte zwischen 19 und 27 Grad. Morgen dann meist sonnig und weitgehend trocken, an der Küste ab und zu ein Schauer, maximal bis 30 Grad.
4: 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Und schon sind wir wieder am Start. Kurz nach fünf am Donnerstag. Peter und Marie hier, guten Morgen.
5: Guten Morgen.
4: Heute beginnen die sogenannten Hundstage.
5: Sollen ja laut Volksmund die heißesten Tage des Jahres sein. Einen Monat lang, und zwar bis zum 23. August.
4: Ja, eigentlich hatten wir ja schon Hundstage, nicht? Im Juni sogar schon. Und euer Hund braucht sich auch nicht angesprochen fühlen. Hat nichts mit dem Hund zu tun, sondern es geht um das Sternbild des großen Hundes. Ja.
5: Mhm.
4: Ja. Ja, und von Sternbildern kommen wir zu Sternstunden der Musik nämlich.
5: Richtig, findet ihr ganz viele davon bei uns in der kostenfreien Sender-App und im Web in unserem Summer Radio.
4: Daraus haben wir jetzt die Four Tops, Loco in Acapulco.

0: Material Girl, das war Madonna. Es ist Donnerstag, hier sind Peter und Marie.
1: Hallo, schön, dass ihr mit dabei seid bei 80s 80s. Wann und wie habt ihr Depeche Mode das erste Mal gehört und entdeckt? Vielleicht auf einer Feier, irgendwo eine Party oder mit einem Video im Fernsehen, ja, oder über Schulfreunde influenced worden?
0: Ja, egal wie, wenn man diese Band für sich entdeckt hat, dann begleitet sie einen meist ein ganzes

0: Nee, ich bin direkt im Feeling.
1: Ja, absolut. Und einer, der von Anfang an mit dabei war, ist Martin Gore. Er und Dave Garn führen die Band ja immer noch weiter, Gott sei Dank, mit wirklich großartigen Konzerten und Veröffentlichungen. Und deshalb verbeugen wir uns heute und sagen Happy Birthday, Martin!
0: Der wird nämlich 65 Jahre alt, also noch blutjung. Wir können uns auf noch viele Jahre mit ihm freuen. Einen Grund zum Feiern, auf sein Leben und auf seine Musik zurückschauen. Und da haben wir mal ganz tief in den Archiven gewühlt.
1: Und genau dort sind wir fündig geworden, denn Martin war zwischen 1978 und 1979 mal zum Schüleraustausch hier in Deutschland, genau gesagt im schleswig-holsteinischen Erfte.
0: Und dort haben wir eine Englischlehrerin gefunden, und zwar seine, Roswitha Astrup. Die hatten wir damals nämlich interviewen dürfen und die hat uns ein paar sehr lustige Anekdoten erzählt darüber, wie es war, als Martin Gore sie und die Familie ein paar Jahre später dann nochmal besucht hatte. Und da ist er nämlich schon berühmt gewesen. Hier, hört mal rein.
2: Wir waren nachmittags hier zu Hause am Kaffee trinken und dauernd klingelte das an der Tür. Ein Autogramm bitte. Und nachher sagt Martin zu meiner Tochter, die damals in der Grundschule war, möchtest du auch ein Autogramm von mir? Und dann sagt sie, nee, du bist so hässlich. Du hast schwarze Lippen und schwarze Fingernägel. Und dann sagt er, ich gebe dir trotzdem eins. Vielleicht willst du das später dann doch mal haben. Das hing dann jahrelang bei ihr im Zimmer.
0: Nein, irgendwie verstört und süß zugleich die Geschichte.
1: Ja, du bist so hässlich. Das hört er wahrscheinlich auch nicht ganz so oft. Also, zum Geburtstag von Martin Gore. Er wird heute 65 Jahre alt. Spielen wir natürlich Musik von Depeche Mode. Wir sitzen mit New Life.

0: Das ist sommerlicher Sound mit den Swingers Sisters Breakout. Einen schönen Donnerstagmorgen.
1: Hallo mit Peter und Marie.
0: Und auch heute wieder gibt's unser 8-Sekunden-Spiel. Und wie schon die letzten Tage, kann ich euch nochmal sagen, diesmal ein ganz besonderes Spiel mit einem sehr besonderen Preis und mit einer etwas sehr besonderen Musik.
1: Richtig, mal gucken, ob's die Anke rausfinden wird, welcher Song es ist.
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0: Einen schönen guten Morgen, Anke, Peter und Marie, 80s, 80s hier, hallo.
3: Hi.
4: Hallo, ihr zwei.
0: Anke, bist du bereit für unser 8-Sekunden-Spiel?
4: Ja, mal gucken. Ist ja nicht so mein Thema, aber gut.
0: Wie, was heißt nicht so dein Thema? Wie meinst du das denn?
4: Naja, Yachtrock ist nicht so mein Thema.
0: Du weißt immerhin schon, dass es um Yachtrock geht, aber die Musik ist auch eigentlich ganz schön. Das ist so ganz relaxte Sommermusik, so West Coast-mäßig.
4: Ja, ich weiß, das stimmt. Passt auch gut zum Sommer. Ja, mal gucken, ob ich es schaffe.
0: Ja, das werden wir sehen. Und du weißt ja, dass es einen ganz besonderen Preis heute gibt, ne?
4: Ja, das ist richtig, genau. Die Insel.
0: Die Insel. Und das ist eigentlich mehr als eine Insel. Das ist schon wirklich eine Luxusinsel, muss man sagen. Ein Pop-up-Island, wie man das auf Neuenglisch so sagt, also aufblasbar. Für 6 Personen mit Sonnendach und mit Kühlhalterung und ja, also richtig stabiles, tolles Teil. Insofern lohnt es sich, sich anzustrengen, um dieses Teil zu haben. Hier sind deine 8 Sekunden.
4: Okay. Michael Jackson sein.
0: Ja.
4: Ich komme aber nicht auf den...
0: Der ist da aber nicht alleine, der singt noch mit einem anderen
4: zusammen. Girl is Mine?
0: Ja, das reicht uns jetzt. Das reicht uns jetzt, denn du hast den Titel gewusst und einen der Interpreten. Der andere wäre noch Paul McCartney gewesen, aber so weit brauchen wir gar nicht gehen. Wir hören mal die Auflösung.
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0: Herzlichen Glückwunsch.
1: Also, du hast auf jeden Fall gewonnen und ich hoffe, du weißt schon, wo du unsere Insel zu Wasser lässt.
2: Ja, mal gucken. Wir haben sehr viele Seen hier in der Gegend in Leipzig.
1: Das ist doch perfekt. Wunderbar. Genau. Leipzig hat ja immer mehr Seen, nicht? Ich habe gehört, das wird immer toller, das für die Freizeit.
3: Der Kospudener See ist sehr schön. Da war ich sehr oft damals. Das ist ein wunderschöner See.
1: Ja?
3: Mhm.
2: Das stimmt. Unser Favorit ist aber der Stürmthaler, weil der gleich hier in der Nähe ist. Gut mit dem Fahrrad erreichbar.
1: Genau. Das ist auch sehr schön. Der Insel egal. Die möchte nur Wasser haben und nette Leute drauf. Ja. Und insofern, wahrscheinlich gibt es da neidvolle Blicke von allen anderen. Aber du hast sie gewonnen. Herzlichen Glückwunsch.
2: Vielen, vielen Dank. Ich freue mich. Liebe Grüße an euch und macht weiter so.
1: Danke, Anke. Bis dann. Ciao.
2: Tschüss.

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1: Im Studio Lisa Schwarzkopf. Nach einem KI-Hackerangriff plant die Bundesregierung den Aufbau eines entsprechenden Sicherheitsinstituts. OpenAI-Modelle brachen bei einem Test aus ihrer abgeschotteten Umgebung aus und drangen in Systeme einer anderen Firma ein. Bahnpendler im Regionalverkehr müssen sich auf höhere Ticketpreise einstellen. Die Bundesnetzagentur erhöht die Schienenmaut für Nahverkehrszüge. Rund 400 Millionen Euro Mehrkosten kommen auf die Unternehmen zu. Die möglichen Folgen: höhere Ticketpreise oder weniger Verbindungen. Die USA helfen Saudi-Arabien beim Aufbau eines eigenen Atomprogramms. Beide Länder haben dazu ein Abkommen unterzeichnet. Offiziell geht es um zivile Energie. Experten warnen aber, dass Saudi-Arabien damit langfristig auf dem Weg zur Atommacht sein könnte. Olympia-Feeling in und um Hannover. Dort starten heute die Finals. Dabei werden bis Sonntag in 24 Sportarten über 140 deutsche Meistertitel vergeben. Bei vielen Wettbewerben können Zuschauer kostenlos dabei sein.
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3: Wolkig ist es heute Morgen und gerade Richtung Elbe können auch schon mal Schauer durchziehen. Ganz vereinzelt ist auch ein kurzes Gewitter drin. Später bleibt's ein Mix aus Sonne und Wolken, im Südwesten eher trocken und freundlicher. Dazu Höchstwerte zwischen 19 und 27 Grad. Morgen dann meist sonnig und weitgehend trocken, an der Küste ab und zu ein Schauer, maximal bis 30 Grad.
4: 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Halb sechs ist durch, guten Morgen.
5: Hi, Peter und Marie für euch.
4: Und an diesem Tag, genau heute vor 41 Jahren, kam der Amiga 1000 raus. Das war schon was ganz Besonderes für die damalige Zeit. 1985 in New York offiziell vorgestellt und dabei waren Andy Warhol und auch Debbie Harry war dabei.
5: So ein krasser Tag. Also ist auch noch einiges mehr in den 80ern passiert. Was genau, erfahrt ihr natürlich hier gleich bei uns in einer Timeline.
4: Vorher aber ein bisschen Musik. ABC, All of My Heart.

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1: Wir schauen in die deutschen Charts der 80er. Heute genau am 23. Juli 1985 ist auf Platz 1 Rod Stewart.

Heute ist der Geburtstag von Depeche Mode-Mann Martin Gore. Der Songwriter wird am 23. Juli 1961 in London geboren. Im weiteren Verlauf der 80er ist er hauptsächlich verantwortlich für die großen Hits von Depeche Mode. Denn aus seiner Feder stammen diese Depeche Mode-Hits.

0: Also Happy Birthday an den Keyboarder, Songwriter und natürlich auch Sänger der Band Depeche Mode, Martin Gore.
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0: Und gleich wird's 6 Uhr. Schönen guten Morgen.
1: Hi.
0: Gerade haben wir gehört, R.E.M., eine meiner Lieblingsbands, is the end of the world as we know it.
1: Gibt's von denen eigentlich was Neues?
0: Nee, leider nicht wirklich. Die Band will sich, glaube ich, nicht nochmal zusammenfinden, aber R.E.M.-Sänger Michael Stipe war neulich ganz unverhofft auf der Bühne beim Konzert einer bekannten R.E.M.-Tribute-Band, nämlich, das muss ich mir vorstellen. Und da hat er einfach mal, zwei seiner Songs selbst gesungen. Das war, glaube ich, ein großes Hallo da.
1: Das ist ja geil. Das letzte Mal, glaube ich, war der 2008 auf der Bühne oder so,
0: ja,
1: ne?
0: Ja, tatsächlich, ja, genau. So. Also das muss man erstmal miterlebt haben.
1: Du, dann hoffen wir einfach mal weiter, dass sie dann vielleicht doch wieder irgendwann in voller Montur auf der Bühne stehen.
0: Ja, wäre richtig toll. Naja, aber auch diese Band wird es leider live wahrscheinlich nicht mehr geben. Aber wir hören sie natürlich. Aha, The Sun Always Shines on TV.

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1: Im Studio Lisa Schwarzkopf. Nach einem KI-Hackerangriff plant die Bundesregierung den Aufbau eines entsprechenden Sicherheitsinstituts. OpenAI-Modelle brachen bei einem Test aus ihrer abgeschotteten Umgebung aus und drangen in Systeme einer anderen Firma ein. Bahnpendler im Regionalverkehr müssen sich auf höhere Ticketpreise einstellen. Die Bundesnetzagentur erhöht die Schienenmaut für Nahverkehrszüge. Rund 400 Millionen Euro Mehrkosten kommen auf die Unternehmen zu. Die möglichen Folgen: höhere Ticketpreise oder weniger Verbindungen. Die USA helfen Saudi-Arabien beim Aufbau eines eigenen Atomprogramms. Beide Länder haben dazu ein Abkommen unterzeichnet. Offiziell geht es um zivile Energie. Experten warnen aber, dass Saudi-Arabien damit langfristig auf dem Weg zur Atommacht sein könnte. Olympia-Feeling in und um Hannover. Dort starten heute die Finals. Dabei werden bis Sonntag in 24 Sportarten über 140 deutsche Meistertitel vergeben. Bei vielen Wettbewerben können Zuschauer kostenlos dabei sein.
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2: Wolkig ist es heute Morgen und gerade Richtung Elbe können auch schon mal Schauer durchziehen. Ganz vereinzelt ist auch ein kurzes Gewitter drin. Später bleibt's ein Mix aus Sonne und Wolken, im Südwesten eher trocken und freundlicher. Dazu Höchstwerte zwischen 19 und 27 Grad. Morgen dann meist sonnig und weitgehend trocken, an der Küste ab und zu ein Schauer, maximal bis 30 Grad.
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3: Und schon geht's weiter, Peter und Marie in der Morning Show in der zweiten Stunde. Guten Morgen.
4: Hallo.
3: Happy Birthday sagen wir nochmal zu einem ja halbrunden Geburtstag von jemandem, von dem wahrscheinlich einige noch ein Poster zu Hause im Zimmer hängen haben.
4: Ja, oder sogar ein Tattoo auf dem Körper, da bin ich mir ganz sicher. Denn dieser Musiker gehört zu einigen, ja fast zur Familie dazu. Der hat so viel maßgeblich beeinflusst, dass der mit am Tisch sitzen könnte.
3: Ja, die Rede ist von Martin Gore, seines Zeichens neben Dave Gahan, das letzte verbliebene Depeche Mode-Mitglied. Und ich hoffe, die beiden machen noch viele, viele Jahre richtig gute Musik und tolle Konzerte. Martin Gore wird heute 65 Jahre alt.
4: Und natürlich hören wir Depeche Mode jetzt auch. Wenn wir schon von ihnen sprechen, dann spielen wir sie auch. People are people, hier sind sie.

0: Am Donnerstag haben wir jetzt gerade gehört, Robert De Niro's Rating und Bananarama. Schönen guten Morgen auf jeden
1: guten
0: Fall.
1: Guten Morgen, Peter und Marie hier.
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0: Ja, das kommende Wochenende ist ein schon besonderes Wochenende, vor allem für Marie. Die freut sich schon wie sonst was, ne?
1: Total. Das erste Mal geht es wieder an den Strand und zwar mit leckeren Getränken, tollen Klappstühlen, die sehr bequem sind.
0: Ach, Klappstühlen.
1: Natürlich, ja. Auch noch ein paar Snacks. DJ George ist mit dabei und ihr dürft nicht fehlen, wenn wir Dirty Dancing auf der großen Leinwand sehen.
0: Ja, für euch machen wir das schließlich alles und ich hoffe, ihr habt einen wunderschönen Abend und eine wird auf jeden Fall mit dabei sein, denn wir rufen jetzt die Dagmar mal an.
3: Hallo!
0: Jo, du hast dich beworben bei uns bei 80s80s.de für die Movies on the Beach Geschichte, ja?
3: Ja, genau.
0: Und
1: hast du das denn schon mal live erleben dürfen?
3: Nee, das habe ich leider noch nicht live erleben dürfen. Aber ich habe das gestern im Radio gehört. Ich bin aus dem Urlaub gekommen von der Ostsee, habe das gehört und habe gesehen, dass es hier in der Nähe in Frankfurt ist. Und da ich aus der Nähe von Frankfurt komme, habe ich gesagt, bewirb dich mal, vielleicht klappt.
0: Dann guck mal nach, wie man von Egelsbach, wo du wohnst, nach Raunheim kommt, denn da findet das Ganze statt, in der Nähe von Frankfurt. Weißt du das auswendig? Kennst du den Ort?
3: Ja, ich kenne den Ort, weil mein Kind hat mal Karate gespielt und hat auch in Raunheim mal Karate-Training gehabt.
0: Aha, na dann bist
1: Karate
0: du ja bestens
1: gespielt,
0: informiert.
1: Finde ich eine schöne Formulierung. Sehr süß.
0: Ja, dann kannst du die Strecke schon mal fest einbuchen, denn du hast 2 Tickets gewonnen, Dagmar.
3: Wow, super, danke. Ich freue mich.
1: Also, wir freuen uns für dich mit und freuen uns vor allem auf dich. Das wird ein schöner Abend. Ich bin auch mit dabei und dann machen wir es uns gemütlich.
0: Also der Abend ist auf jeden Fall schon mal richtig, richtig gut eingebucht und wird sicherlich ein großes Ereignis werden. Und du bist dabei und kannst ein bisschen was trinken, ein bisschen was essen und Dirty Dancing sehen. Kennst du den Film schon?
3: Ja, natürlich. Mega. Ja. Ich bin ein Kind aus den 80ern.
0: Ja,
3: 90er. Dirty Dancing rauf und runter.
0: Ja. Dann kannst du jede Zeile mitsprechen wahrscheinlich.
3: Ja, so ungefähr, vor allem auch mit Tanzen auf dem Steg mit der Wassermelone.
0: Ja, das ist durchaus möglich. Man muss ja nicht sitzen, man kann auch tanzen. Nein. Das ist selbstverständlich, darum heißt der Film auch so. Gut, liebe Dagmar, dann alle weiteren Informationen bekommst du. Herzlichen Glückwunsch auf jeden Fall und ja, dann viel Spaß.
3: Ja, vielen, vielen Dank. Ich freue mich wahnsinnig. Dankeschön. Tschüss.
0: Ja, so wie die Dagmar sich gefreut hat, könntet ihr euch auch freuen. Müsst euch einfach nur anmelden bei 80s80s.de und dann seid ihr vielleicht auch mit dabei bei Movies on the Beach.
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Schönen guten Morgen und man muss ja ehrlich sagen, was wäre ein Sommer ohne die richtige Musik? Und dafür gibt's ja, wie ihr sicherlich schon wisst, unser 80s Summer Radio. Findet ihr in der kostenfreien Sender-App und im Web. Und da gibt's die besten Sommerhits der 80er und einen solchen haben wir jetzt auch. Chris Rea war auf Formentera und hat da tatsächlich seine große Liebe gefunden und die dann auch geheiratet, nämlich Joan. Und aus diesem Anlass hat er diesen Song geschrieben. 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
1: Im Studio Lisa Schwarzkopf. Nach einem KI-Hackerangriff plant die Bundesregierung den Aufbau eines entsprechenden Sicherheitsinstituts. OpenAI-Modelle brachen bei einem Test aus ihrer abgeschotteten Umgebung aus und drangen in Systeme einer anderen Firma ein. Bahnpendler im Regionalverkehr müssen sich auf höhere Ticketpreise einstellen. Die Bundesnetzagentur erhöht die Schienenmaut für Nahverkehrszüge. Rund 400 Millionen Euro Mehrkosten kommen auf die Unternehmen zu. Die möglichen Folgen: höhere Ticketpreise oder weniger Verbindungen. Viele Tierheime kämpfen ums Überleben. Der Deutsche Tierschutzbund schlägt Alarm und fordert mehr Hilfe vom Bund. Präsident Schröder sagte der Rheinischen Post, immer mehr Tiere brauchen Unterstützung. Gleichzeitig explodieren die Kosten für Personal, Energie und Tierärzte. Olympia-Feeling in und um Hannover. Dort starten heute die Finals. Dabei werden bis Sonntag in 24 Sportarten über 140 deutsche Meistertitel vergeben. Bei vielen Wettbewerben können Zuschauer kostenlos dabei sein.
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2: Wolkig ist es heute Morgen und gerade Richtung Elbe können auch schon mal Schauer durchziehen. Ganz vereinzelt ist auch ein kurzes Gewitter drin. Später bleibt es ein Mix aus Sonne und Wolken, im Südwesten eher trocken und freundlicher. Dazu Höchstwerte zwischen 19 und 27 Grad. Morgen dann meist sonnig und weitgehend trocken, an der Küste ab und zu ein Schauer, maximal bis 30 Grad.
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3: Wir haben Donnerstag, den 23. Juli und es ist kurz nach 6:30.
4: Hallo ihr Lieben, schön, dass ihr mit dabei seid. So verpasst ihr auch gleich nicht eine Pop-Story, die Peter extra für euch rausrecherchiert hat.
3: Ja, es geht um zwei Engländer, die es tatsächlich mit einem deutschen Wort geschafft haben, einen kleinen Skandal zu erzeugen. Des Rätsels Lösung gibt's nach Musik von Robert Palmer, Addicted.

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1: Geil. Klar, heute ist das ein völlig harmloses Wort, aber in den 80ern war es plötzlich das neue Modewort und es kam aus dem Sexbereich, denn eigentlich war man immer geil, wenn man Lust auf Sex hatte. Es war aber auch irgendwie natürlich cool und ein bisschen mutig, das dann für andere Sachen zu verwenden. Vor allem aber war es gerade für Ausländer schwer zu verstehen. Wie kann ein Hund geil sein oder auch ein Weihnachtsgeschenk oder ein Lied? Das macht aber für die beiden US-Soldaten Bruce Hammond und Earlham Douglas Wilgrove überhaupt keinen Sinn, war ihnen aber auch egal. Denn die beiden lernten während ihrer Stationierung in Deutschland unsere Sprache und stießen da Ausländer schwer zu verstehen. Wie kann ein Hund geil sein oder auch ein Weihnachtsgeschenk oder ein Lied? Das macht aber für die beiden US-Soldaten Bruce Hammond und Earlham Douglas Wilgrove überhaupt keinen Sinn, war ihnen aber auch egal.

ihren Song spielen. Radiostationen weigerten sich, den Song auf die Playlist zu nehmen. Und sogar mein Radiovorgänger Thomas Gottschalk, damals bei Bayern 3, lud Bruce und Bongo wieder aus, nachdem ihm nahegelegt worden ist, dass geil kein Wort für den Bayerischen Rundfunk sei. Doch ich denke, dass der Skandal um den Song die vermutlich beste kostenlose Werbung war, die man sich vorstellen konnte. Und so schafften es Bruce und Bongo mit ihrer wirklichen Gaga-Nummer Geil 1986 zum Entsetzen aller Moralhüter auf Platz 1 der deutschen Single.

0: Guten Morgen.
1: Guten Morgen, ihr Lieben.
0: Kurz bevor die Stunde zu Ende geht, da haben wir noch was ganz Besonderes für euch, was sonst im Programm vielleicht nicht unbedingt zu finden ist.
1: Manchmal bin ich ein bisschen traurig, dass wir im Radio arbeiten und gar nicht euer Gesicht sehen können, wenn ihr hier einen Song hört, den ihr damals total geil fandet, aber der jetzt gar nicht mehr so gespielt wird. Und das völlig grundlos, weil der ist ja genial, der Song. So wie der jetzt.
0: Ja, wir suchen ja immer in der Redaktion und ich suche, aber wir freuen uns natürlich auch, wenn von euch Vorschläge kommen. Und das ist jetzt mal wieder passiert.
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0: Enrico aus Eisenach hat uns nämlich geschrieben. Hallo Enrico.
3: Guten Morgen Peter, guten Morgen Marie.
1: Guten Morgen.
0: Du bist Sonderschullehrer und beschäftigst dich in deiner Freizeit ganz viel mit Musik. Und du hast etwas entdeckt, was haargenau zu Lost 80s passt. Erzähl doch mal.
3: Vor einiger Zeit hörte ich zum ersten Mal einen ziemlich unfassbar coolen Song namens Goodbye Horses. Es ist wirklich ein absoluter Hammer-Song von einer Band, die heißt Q Lazarus and Garvey. Von denen habe ich bisher nie gehört. Aber alles, was ich rausfinden konnte, war, dass der Titel in einigen Filmen verwendet wurde. Unter anderem auch im Schweigen der Lämmer. Allerdings fand ich ziemlich bald auch raus, dass dieser Song von anderen Bands so an die 20 Mal gecovert wurde. Das finde ich wirklich echt außergewöhnlich. Peter, mich würde jetzt interessieren, was es mit diesem offensichtlichen Hype um diesen Song auf sich hat, welche Bedeutung diesem tollen Lied ursprünglich eigentlich zugrunde liegt.
0: Ja, Enrique, du hast es angesprochen, Schweigen der Lämmer. Da gibt es tatsächlich diese berühmte Szene, wo der Serienkiller Buffalo Bill sich irgendwie schminkt und sein Opfer in einer Grube irgendwie steckt und versucht rauszukommen und er wippt so zu dieser Musik. Ich glaube, diese Szene war so prägnant mit der Musik, dass eben viele Bands darauf gestoßen sind und das nochmal neu aufgenommen haben, um deine Frage ein bisschen zu beantworten. Und interessant ist natürlich auch, wie der Song in den Film kam, denn Q Lazarus, das ist nicht nur eine Band, sondern das ist auch die Sängerin und die hat als Taxifahrerin gejobbt und Jonathan Demme, den Regisseur von Schweigen der Lämmer, im Taxi durch New York gefahren und hat ihm einfach diesen Song vorgespielt und der hat gesagt, boah, geil, das nehme ich für den Film. So ist das Ganze entstanden. Und jetzt
1: sehr
0: haben wir
1: spannend.
0: Dieses Werk. Ja, finde ich auch. Ne? Hier ist also Q Lazarus und Goodbye Horses. Dankeschön, Enrico.
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0: Danke nochmal an Enrico für diesen Tipp. Das waren Q Lazarus und Goodbye Horses.
1: So klingt der Donnerstag gleich ein bisschen besser, denn das war einer von Peters Lost 80s, der damals richtig gut lief, voll gut klang und dann aus irgendwelchen seltsamen Gründen nicht mehr in der Öffentlichkeit vertreten war. Genau deshalb hat Peter sich diese Rubrik hier ausgesucht und hat gesagt, da mache ich die alle rein und der gehört safe dazu. Auch Dienstag und Samstag gibt es diese Rubrik hier bei uns im Radio.

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1: Im Studio Lisa Schwarzkopf. Nach einem Hackerangriff durch künstliche Intelligenz soll laut Bundesregierung ein KI-Sicherheitsinstitut gegründet werden. Das Bundesdigitalministerium spricht etwa von einer deutlichen Veränderung der Bedrohungslage. KI-Modelle des ChatGPT-Konzerns OpenAI hatten sich ungeplant selbstständig gemacht. Das Heizungsgesetz der Ampel ist nochmal ein Fall fürs Bundesverfassungsgericht. In einem Urteil heute geht es um die Frage, ob es einen Zeitrahmen für neue Gesetze geben muss. Ein Bundestagsabgeordneter hatte damals geklagt, weil ihm die Abstimmung über das Heizungsgesetz zu schnell ging. Nur Show oder doch ein Weg zum Frieden im Iran und der Ukraine? Der russische Außenminister Lavrov will sich heute mit seinem US-Kollegen Rubio auf den Philippinen treffen. Hauptthemen dürften die beiden Kriege sein. Über 140 deutsche Meistertitel in 24 Sportarten. In Hannover starten heute die Finals. 4 Tage lang läuft das Mini-Olympia. Bei vielen Wettbewerben ist dabei der Eintritt frei. Zu den neuen Sportarten dieses Jahr gehören unter anderem Beachvolleyball, Gewichtheben und Surfen.
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3: Wolkig ist es heute Morgen. Dazu zeigt sich zwischendurch auch mal die Sonne. Aber östlich der Elbe sind weiter Schauer drin und ganz vereinzelt kann auch mal ein kurzes Gewitter aufziehen. Im Laufe des Tages wird es insgesamt freundlicher. Am meisten Sonne gibt's im Südwesten und die Höchstwerte liegen bei 19 bis 27 Grad. Morgen dann meist sonnig und trocken, maximal bis 30 Grad.
4: P-I-M. Alles Wichtige vom Tage und hier geht's weiter, Peter und Marie im Studio.
5: Guten Morgen.
4: Heute beginnen die sogenannten Hundstage.
5: Sollen ja laut Volksmund die heißesten Tage des Jahres sein, einen Monat lang und zwar bis zum 23. August.
4: Ja, eigentlich hatten wir ja schon Hundstage, nicht? Im Juni sogar schon. Und euer Hund braucht sich auch nicht angesprochen fühlen, hat nichts mit dem Hund zu tun, sondern es geht um das Sternbild des großen Hundes. Ja.
5: Mhm.
4: Ja, und von Sternbildern kommen wir zu Sternstunden, der Musik nämlich.
5: Richtig, findet ihr ganz viele davon bei uns in der kostenfreien Sender-App und im Web in unserem Summer Radio.
4: Daraus gibt es jetzt den Culture Club Karma Chameleon.

0: Einen wunderschönen guten Morgen, Peter und Marie hier.
1: Hallo ihr Lieben.
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0: Marie, als ich vorhin meine Melone aufschnitt, musste ich an dich denken. Kannst du dir denken, warum?
1: Ja, wahrscheinlich, weil ich habe eine Melone getragen.
0: Ganz genau. Obwohl ich den Film nicht so gut kenne wie du. Es geht natürlich um Dirty Dancing. Und inzwischen dürfte es sich rumgesprochen haben. Am Sonntag geht's los mit unserem großen Open-Air-Event Movies on the Beach.
1: Ja, und diesmal sind wir nicht nur an einem Standort, denn das kam so gut an, dass wir uns gesagt haben, Freunde, da machen wir eine kleine Tour draus. Wir sind unterwegs und ihr seid herzlich eingeladen.
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0: Billy Ocean, Get Out of My Dreams, Get Into My Car an diesem Donnerstag. Peter und Marie hier im Studio, guten Morgen.
1: Hallo, schön, dass ihr mit am Start seid.
0: Und auch heute wieder gibt's unser 8-Sekunden-Spiel. Und wie schon die letzten Tage, kann ich euch nochmal sagen, diesmal ein ganz besonderes Spiel mit einem sehr besonderen Preis und mit einer etwas sehr besonderen Musik.
1: Richtig, mal gucken, ob's die Anke rausfinden wird, welcher Song es ist.
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0: Einen schönen guten Morgen, Anke, Peter und Marie, 80s, 80s hier, hallo.
3: Hi.
4: Hallo, ihr zwei.
0: Anke, bist du bereit für unser 8-Sekunden-Spiel?
4: Ja, mal gucken. Ist ja nicht so mein Thema, aber gut.
0: Wie, was heißt nicht so dein Thema? Wie meinst du das denn?
4: Naja, Yachtrock ist nicht so mein Thema.
0: Du weißt immerhin schon, dass es um Yachtrock geht, aber die Musik ist auch eigentlich ganz schön. Das ist so ganz relaxte Sommermusik, so West Coast-mäßig.
4: Ja, ich weiß, das stimmt. Passt auch gut zum Sommer. Ja, mal gucken, ob ich es schaffe.
0: Ja, das werden wir sehen. Und du weißt ja, dass es einen ganz besonderen Preis heute gibt, ne?
4: Ja, das ist richtig, genau. Die Insel.
0: Die Insel. Und das ist eigentlich mehr als eine Insel. Das ist schon wirklich eine Luxusinsel, muss man sagen. Ein Pop-up-Island, wie man das auf Neuenglisch so sagt, also aufblasbar. Für 6 Personen mit Sonnendach und mit Kühlhalterung und ja, also richtig stabiles, tolles Teil. Insofern lohnt es sich, sich anzustrengen, um dieses Teil zu haben. Hier sind deine 8 Sekunden.
4: Okay. Michael Jackson sein.
0: Ja.
4: Ich komme aber nicht auf den.
0: Der ist da aber nicht alleine, der singt noch mit einem anderen.
4: Ist das Girl
0: anderen
4: is Mine?
0: Ja, das reicht uns jetzt. Das reicht uns jetzt, denn du hast den Titel gewusst und einen der Interpreten. Der andere wäre noch Paul McCartney gewesen, aber so weit brauchen wir gar nicht gehen. Wir hören mal die Auflösung.

0: Herzlichen Glückwunsch.
1: Also, du hast auf jeden Fall gewonnen und ich hoffe, du weißt schon, wo du unsere Insel zu Wasser lässt.
2: Ja, mal gucken. Wir haben sehr viele Seen hier in der Gegend in Leipzig.
1: Das ist doch perfekt. Wunderbar. Genau. Leipzig hat ja immer mehr Seen, nicht? Ich habe gehört, das wird immer toller, das für die Freizeit.
3: Der Kospudener See ist sehr schön. Da war ich sehr oft damals. Das ist ein wunderschöner See.
1: Ja?
3: Mhm.
2: Das stimmt. Unser Favorit ist aber der Stürmthalle, weil der gleich hier in der Nähe ist. Gut mit dem Fahrrad erreichbar.
3: Genau. Das ist auch sehr schön.
1: Der Insel egal. Die möchte nur Wasser haben und nette Leute drauf. Ja. Und insofern, wahrscheinlich gibt es da neidvolle Blicke von allen anderen. Aber du hast sie gewonnen. Herzlichen Glückwunsch.
2: Vielen, vielen Dank. Ich freue mich. Liebe Grüße an euch und macht weiter so.
1: Danke. Bis dann. Ciao.
2: Tschüss.

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1: Im Studio Lisa Schwarzkopf. Nach einem Hackerangriff durch künstliche Intelligenz soll laut Bundesregierung ein KI-Sicherheitsinstitut gegründet werden. Das Bundesdigitalministerium spricht etwa von einer deutlichen Veränderung der Bedrohungslage. KI-Modelle des ChatGPT-Konzerns OpenAI hatten sich ungeplant selbstständig gemacht. Das Heizungsgesetz der Ampel ist nochmal ein Fall fürs Bundesverfassungsgericht. In einem Urteil heute geht es um die Frage, ob es einen Zeitrahmen für neue Gesetze geben muss. Ein Bundestagsabgeordneter hatte damals geklagt, weil ihm die Abstimmung über das Heizungsgesetz zu schnell ging. Nur Show oder doch ein Weg zum Frieden im Iran und der Ukraine? Der russische Außenminister Lavrov will sich heute mit seinem US-Kollegen Rubio auf den Philippinen treffen. Hauptthemen dürften die beiden Kriege sein. Über 140 deutsche Meistertitel in 24 Sportarten. In Hannover starten heute die Finals. 4 Tage lang läuft das Mini-Olympia. Bei vielen Wettbewerben ist dabei der Eintritt frei. Zu den neuen Sportarten dieses Jahr gehören unter anderem Beachvolleyball, Gewichtheben und Surfen.
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2: Wolkig ist es heute Morgen. Dazu zeigt sich zwischendurch auch mal die Sonne. Aber östlich der Elbe sind weiter Schauer drin und ganz vereinzelt kann auch mal ein kurzes Gewitter aufziehen. Im Laufe des Tages wird es insgesamt freundlicher. Am meisten Sonne gibt's im Südwesten und die Höchstwerte liegen bei 19 bis 27 Grad. Morgen dann meist sonnig und trocken, maximal bis 30 Grad.
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3: Und schon seid ihr wieder voll informiert. Hier sind weiterhin Peter und Marie. Guten Morgen.
4: An diesem Donnerstag. Hallo.
3: Und an diesem Tag, genau heute vor 41 Jahren, kam der Amiga 1000 raus. Das war schon was ganz Besonderes für die damalige Zeit. 1985 in New York offiziell vorgestellt und dabei waren Andy Warhol und auch Debbie Harry war dabei.
4: So ein krasser Tag. Also ist auch noch einiges mehr in den 80ern passiert. Was genau, erfahrt ihr natürlich hier gleich bei uns in einer Timeline.
3: Vorher aber ein bisschen Musik, Talk Talk, It's My Life.

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1: Wir schauen in die deutschen Charts der 80er. Heute genau am 23. Juli 1985 ist auf Platz 1 Rod Stewart.

Heute ist der Geburtstag von Depeche Mode-Mann Martin Gore. Der Songwriter wird am 23. Juli 1961 in London geboren. Im weiteren Verlauf der 80er ist er hauptsächlich verantwortlich für die großen Hits von Depeche Mode. Denn aus seiner Feder stammen diese Depeche Mode-Hits.

0: Also Happy Birthday an den Keyboarder, Songwriter und natürlich auch Sänger der Band Depeche Mode, Martin Gore.
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0: Petra-Marie bei It is 80s. Hallo.
1: Hallo, ihr Lieben. Achtung, Achtung, Achtung, da ist sie wieder. Die etwas längere Pause, in der ihr tolle Sachen machen könnt, zum Beispiel Käffchen mit den Kollegen trinken oder einfach zurücklehnen und die lange Version eines 80er-Hits voll genießen. Das dürft ihr übrigens jederzeit tun bei uns im Maxi Radio, in der kostenfreien Sender-App und im Web.
0: Ja, Marie kann endlich ihre Fingernägel zu Ende lackieren. Dafür ist jetzt Zeit genug bei unserer Maxi. Und die stammt heute von Rick Astley. Seine erste Single, 87 rausgekommen, innerhalb von 2 Wochen, kennt ihn und diesen Song wirklich die ganze Welt, 16 Länder, Kanada, Deutschland, Finnland bis Südafrika. Überall ist der Song auf der Nummer 1. Eigentlich kann man sagen, mit diesem Song hat Rick Astley fast schon ausgesorgt und die Produzenten Stock Aitken Waterman natürlich sowieso. Auf YouTube ist dieser Song zum ersten 80er-Klick-Milliardär geworden sozusagen. Das Video steht aktuell bei 1,5 Milliarden Aufrufen. Boah, Wahnsinn. Und wie oft kann man das aufrufen, während jetzt die Maxi läuft? Auch nochmal 20 Mal, 30 Mal? Ich weiß es nicht.
2: Bestimmt.
0: Rick Astley. Oh. 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
1: Im Studio Lisa Schwarzkopf. Nach einem KI-Hackerangriff plant die Bundesregierung den Aufbau eines entsprechenden Sicherheitsinstituts. OpenAI-Modelle brachen bei einem Test aus ihrer abgeschotteten Umgebung aus und drangen in Systeme einer anderen Firma ein. Mit der Regionalbahn fahren wird womöglich teurer. Die Bundesnetzagentur erhöht die Schienenmaut für Nahverkehrszüge. Rund 400 Millionen Euro Mehrkosten kommen auf die Bahnunternehmen zu. Hintergrund ist ein Urteil des Europäischen Gerichtshofs. Eine bisherige Preisbremse für den Regionalverkehr war nicht rechtens. Die Waldbrandlage in Europa bleibt angespannt. An der französischen Atlantikküste bei Bordeaux mussten mehrere Orte und Campingplätze mit tausenden Urlaubern geräumt werden. Auch in Spanien breiten sich die Feuer weiter aus. Bei Madrid wurden mehrere Gemeinden evakuiert. Olympia-Feeling in und um Hannover. Dort starten heute die Finals. Dabei werden bis Sonntag in 24 Sportarten über 140 deutsche Meistertitel vergeben. Bei vielen Wettbewerben können Zuschauer kostenlos dabei sein.
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3: Wolkig ist es heute Morgen. Dazu zeigt sich zwischendurch auch mal die Sonne. Aber östlich der Elbe sind weiter Schauer drin und ganz vereinzelt kann auch mal ein kurzes Gewitter aufziehen. Im Laufe des Tages wird es insgesamt freundlicher. Am meisten Sonne gibt's im Südwesten und die Höchstwerte liegen bei 19 bis 27 Grad. Morgen dann meist sonnig und trocken, maximal bis 30 Grad.
4: 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Es ist kurz nach acht und weiter geht's. Peter und Marie hier im Studio, guten Morgen.
5: Hi.
4: Happy Birthday sagen wir nochmal zu einem halbrunden Geburtstag von jemandem, von dem wahrscheinlich einige noch ein Poster zu Hause im Zimmer hängen haben.
5: Ja, oder sogar ein Tattoo auf dem Körper, da bin ich mir ganz sicher. Denn dieser Musiker gehört zu einigen, ja fast zur Familie dazu. Der hat so viel maßgeblich beeinflusst, dass der mit am Tisch sitzen könnte.
4: Ja, die Rede ist von Martin Gore, seines Zeichens neben Dave Gahan, das letzte verbliebene Depeche Mode-Mitglied. Und ich hoffe, die beiden machen noch viele, viele Jahre richtig gute Musik und tolle Konzerte. Martin Gore wird heute 65 Jahre alt.
5: Und natürlich hören wir Depeche Mode jetzt auch. Wenn wir schon von ihnen sprechen, dann spielen wir sie auch. Everything counts, hier sind sie.

0: Nick Kamen war das Each Time You Break My Heart. Ach, wie schön. Schönen guten Morgen auf jeden Fall.
1: Guten Morgen, Peter und Marie hier.
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0: Ja, das kommende Wochenende ist ein schon besonderes Wochenende, vor allem für Marie. Die freut sich schon wie sonst was, ne?
1: Total. Das erste Mal geht es wieder an den Strand und zwar mit leckeren Getränken, tollen Klappstühlen, die sehr bequem sind.
0: Ach, Klappstühlen.
1: Natürlich, ja. Auch noch ein paar Snacks. DJ George ist mit dabei und ihr dürft nicht fehlen, wenn wir Dirty Dancing auf der großen Leinwand sehen.
0: Ja, für euch machen wir das schließlich alles und ich hoffe, ihr habt einen wunderschönen Abend und eine wird auf jeden Fall mit dabei sein, denn wir rufen jetzt die Dagmar mal an.
3: Hallo!
0: Jo, du hast dich beworben bei uns bei 80s.de für die Movies on the Beach Geschichte, ja?
3: Ja, genau.
0: Und
1: hast du das denn schon mal live erleben dürfen?
3: Nee, das habe ich leider noch nicht live erleben dürfen. Aber ich habe das gestern im Radio gehört. Ich bin aus dem Urlaub gekommen von der Ostsee und habe das gehört und habe gesehen, dass es hier in der Nähe in Frankfurt ist. Und da ich aus der Nähe von Frankfurt komme, habe ich gesagt, bewirb dich mal, vielleicht klappt.
0: Dann guck mal nach, wie man von Egelsbach, wo du wohnst, nach Raunheim kommt, denn da findet das Ganze statt, in der Nähe von Frankfurt. Weißt du das auswendig? Kennst du den Ort?
3: Ja, ich kenne den Ort, weil mein Kind hat mal Karate gespielt und hat auch in Raunheim mal Karate-Training gehabt.
0: Aha, na dann bist du ja bestens
1: gespielt,
0: informiert.
1: Karate gespielt, finde ich eine schöne Formulierung. Sehr süß.
0: Ja, dann kannst du die Strecke schon mal fest einbuchen, denn du hast 2 Tickets gewonnen, Dagmar.
3: Wow, super, danke. Ich freue mich.
1: Also, wir freuen uns für dich mit und freuen uns vor allem auf dich. Das wird ein schöner Abend. Ich bin auch mit dabei und dann machen wir es uns gemütlich.
0: Also der Abend ist auf jeden Fall schon mal richtig, richtig gut eingebucht und wird sicherlich ein großes Ereignis werden. Und du bist dabei und kannst ein bisschen was trinken, ein bisschen was essen und Dirty Dancing sehen. Kennst du den Film schon?
3: Ja, natürlich. Mega. Ja. Ich bin ein Kind aus den 80ern.
0: Ja,
3: 90er. Dirty Dancing rauf und runter.
0: Ja. Dann kannst du jede Zeile mitsprechen wahrscheinlich.
3: Ja, so ungefähr, vor allem auch mit Tanzen auf dem Steg mit der Wassermelone.
0: Ja, das ist durchaus möglich. Man muss ja nicht sitzen, man kann auch tanzen. Nein. Das ist selbstverständlich, darum heißt der Film auch so. Gut, liebe Dagmar, dann alle weiteren Informationen bekommst du. Herzlichen Glückwunsch auf jeden Fall und ja, dann viel Spaß.
3: Ja, vielen, vielen Dank. Ich freue mich wahnsinnig. Dankeschön. Tschüss.
0: Ja, so wie die Dagmar sich gefreut hat, könntet ihr euch auch freuen. Müsst euch einfach nur anmelden bei 80s80s.de und dann seid ihr vielleicht auch mit dabei bei Movies on the Beach.
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0: Einen wunderschönen guten Morgen. Wir sind bei 80s.
1: Hallo, guten Morgen. Ja, man könnte hin und wieder schon fast ein bisschen die Orientierung verlieren, aber im allerbesten Sinne. Denn mittlerweile haben wir über 30 Radios für euch zusammengestellt in der kostenfreien Sender-App und im Web. Und welches passt denn aktuell besser als unser Summer Radio? Der coole Sommersound der 80er im Hier und Jetzt für euch.
0: Und aus unserem Summer Radio gibt's jetzt Billy Idol. Und das passt doch für den Sommer. Hot in the City.

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1: Im Studio Lisa Schwarzkopf. Nach einem KI-Hackerangriff plant die Bundesregierung den Aufbau eines entsprechenden Sicherheitsinstituts. OpenAI-Modelle brachen bei einem Test aus ihrer abgeschotteten Umgebung aus und drangen in Systeme einer anderen Firma ein. Mit der Regionalbahn fahren wird womöglich teurer. Die Bundesnetzagentur erhöht die Schienenmaut für Nahverkehrszüge. Rund 400 Millionen Euro Mehrkosten kommen auf die Bahnunternehmen zu. Hintergrund ist ein Urteil des Europäischen Gerichtshofs. Eine bisherige Preisbremse für den Regionalverkehr war nicht rechtens. Die Waldbrandlage in Europa bleibt angespannt. An der französischen Atlantikküste bei Bordeaux mussten mehrere Orte und Campingplätze mit tausenden Urlaubern geräumt werden. Auch in Spanien breiten sich die Feuer weiter aus. Bei Madrid wurden mehrere Gemeinden evakuiert. Olympia-Feeling in und um Hannover. Dort starten heute die Finals. Dabei werden bis Sonntag in 24 Sportarten über 140 deutsche Meistertitel vergeben. Bei vielen Wettbewerben können Zuschauer kostenlos dabei sein.
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3: Wolkig ist es heute Morgen. Dazu zeigt sich zwischendurch auch mal die Sonne. Aber östlich der Elbe sind weiter Schauer drin und ganz vereinzelt kann auch mal ein kurzes Gewitter aufziehen. Im Laufe des Tages wird es insgesamt freundlicher. Am meisten Sonne gibt's im Südwesten und die Höchstwerte liegen bei 19 bis 27 Grad. Morgen dann meist sonnig und trocken, maximal bis 30 Grad.
4: Am Donnerstag, den 23. Juli und es ist kurz nach 8:30.
5: Hallo ihr Lieben, schön, dass ihr mit dabei seid. So verpasst ihr auch gleich nicht eine Popstory, die Peter extra für euch rausrecherchiert hat.
4: Ja, es geht um zwei Engländer, die es tatsächlich mit einem deutschen Wort geschafft haben, einen kleinen Skandal zu erzeugen. Das Rätsels Lösung gibt's nach Musik von Robert Palmer, Addicted to Love. Ja, richtig gute Songs erkennt man ja daran, dass sie auch Jahrzehnte später immer noch klingen, als wären sie gerade erst erschienen. Und ich finde, das passt zu dem Song, den ich heute in der Popstory vorstelle. Welcher das sein wird, das erfahrt ihr dann ein paar Minuten vorher. Musik, Susan Vega, Luca.

0: ihre Geschichte.
1: Kate Bush, Running Up That Hill. Oh Gott, in den 80ern, da war vieles noch anders, zum Beispiel der Einfluss der Kirche auf die Popmusik. So sollte der Kate Bush-Song Running Up That Hill ursprünglich A Deal With God heißen. Doch ihr Plattenlabel war dagegen. Zu groß war die Angst, dass Radiosender den Song nicht spielen würden, weil er das Wort Gott im Titel trug. Die gute Kate weigerte sich zunächst, den Namen zu ändern. Die war nämlich sehr rebellisch, doch da ihr vorher erschienenes Album The Dreaming nur mäßig erfolgreich war, war das Risiko, gleich mit der ersten Single-Auskopplung von Hounds of Love kein Airplay zu bekommen, ein echtes Risiko. Also stimmte sie schließlich doch zu. Immerhin gab es einen kleinen Kompromiss. Der Song erschien in vielen Ländern unter dem Titel Running Up That Hill und dahinter dann in Klammern noch der ursprüngliche Titel A Deal With God. In Deutschland wurde der Zusatz damals allerdings ganz gestrichen. Obwohl der Song ein großer Hit für Kate wurde, sagte sie später in einem Interview, dass sie es bereue, der Titeländerung zugestimmt zu haben.

0: Guten Morgen.
1: Guten Morgen, ihr Lieben.
0: Kurz bevor die Stunde zu Ende geht, da haben wir noch was ganz Besonderes für euch, was sonst im Programm vielleicht nicht unbedingt zu finden ist.
1: Manchmal bin ich ein bisschen traurig, dass wir im Radio arbeiten und gar nicht euer Gesicht sehen können, wenn ihr hier einen Song hört, den ihr damals total geil fandet, aber der jetzt gar nicht mehr so gespielt wird. Und das völlig grundlos, weil der ist ja genial, der Song. So wie der jetzt.
0: Ja, wir suchen ja immer in der Redaktion und ich suche, aber wir freuen uns natürlich auch, wenn von euch Vorschläge kommen. Und das ist jetzt mal wieder passiert.
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0: Enrico aus Eisenach hat uns nämlich geschrieben. Hallo Enrico.
3: Guten Morgen Peter. Guten Morgen Marie.
1: Guten Morgen.
0: Du bist Sonderschullehrer und beschäftigst dich in deiner Freizeit ganz viel mit Musik. Und du hast etwas entdeckt, was haargenau zu Lost 80s passt. Erzähl doch mal.
3: Vor einiger Zeit hörte ich zum ersten Mal einen ziemlich unfassbar coolen Song namens Goodbye Horses. Es ist wirklich ein absoluter Hammer-Song von einer Band, die heißt Q Lazarus and Garvey. Von denen habe ich bisher nie gehört. Aber alles, was ich rausfinden konnte, war, dass der Titel in einigen Filmen verwendet wurde, unter anderem auch im Schweigen der Lämmer. Allerdings fand ich ziemlich bald auch raus, dass dieser Song von anderen Bands so an die 20 Mal gecovert wurde. Das finde ich wirklich echt außergewöhnlich. Peter, mich würde jetzt interessieren, was es mit diesem offensichtlichen Hype um diesen Song auf sich hat, welche Bedeutung diesem tollen Lied ursprünglich eigentlich zugrunde liegt.
0: Ja, Enrique, du hast es angesprochen, Schweigen der Lämmer. Da gibt es tatsächlich diese berühmte Szene, wo der Serienkiller Buffalo Bill sich irgendwie schminkt und sein Opfer in einer Grube irgendwie steckt und versucht rauszukommen und er wippt so zu dieser Musik. Ich glaube, diese Szene war so prägnant mit der Musik, dass eben viele Bands darauf gestoßen sind und das nochmal neu aufgenommen haben, um deine Frage ein bisschen zu beantworten. Und interessant ist natürlich auch, wie der Song in den Film kam, denn Q Lazarus, das ist nicht nur eine Band, sondern das ist auch die Sängerin und die hat als Taxifahrerin gejobbt und Jonathan Demme, den Regisseur von Schweigen der Lämmer, im Taxi durch New York gefahren und hat ihm einfach diesen Song vorgespielt und der hat gesagt, boah, geil, das nehme ich für den Film. So ist das Ganze entstanden. Und jetzt
1: sehr
0: haben wir
1: spannend.
0: Dieses Werk. Ja, finde ich auch. Ne? Hier ist also Q Lazarus und Goodbye Horses. Dankeschön, Enrico.
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0: nochmal an Enrico für diesen Tipp. Das waren Q Lazarus und Goodbye Horses.
1: Und das war genau einer aus der Kategorie Peters Lost 80s. Irgendwie in der Versenkung verschwunden, weil auf einer B-Seite oder einfach nur ein Albumtitel. Aber Peter sagt, das kann doch nicht sein, dass dieser Song im Nix verschwindet. Den hole ich wieder raus. Und genau deshalb gibt's den hier heute an diesem Donnerstag für euch. Und wer da noch mehr Lust drauf hat, gar kein Problem. Auch dienstags und samstags gibt's diese Kategorie hier bei uns im Radio.

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1: Im Studio Lisa Schwarzkopf. Nach einem Hackerangriff durch künstliche Intelligenz soll laut Bundesregierung ein KI-Sicherheitsinstitut gegründet werden. Das Bundesdigitalministerium spricht etwa von einer deutlichen Veränderung der Bedrohungslage. KI-Modelle des ChatGPT-Konzerns OpenAI hatten sich ungeplant selbstständig gemacht. Das Bundesverfassungsgericht klärt heute, wie schnell Gesetze durchs Parlament dürfen. Auslöser ist das Heizungsgesetz der Ampel. Ein CDU-Abgeordneter stoppte die Abstimmung damals wegen eines zu knappen Zeitplans. Im Grundgesetz steht dazu keine feste Frist. Viele Tierheime kämpfen ums Überleben. Der Deutsche Tierschutzbund schlägt Alarm und fordert mehr Hilfe vom Bund. Präsident Schröder sagte der Rheinischen Post, immer mehr Tiere brauchen Unterstützung. Gleichzeitig explodieren die Kosten für Personal, Energie und Tierärzte. Über 140 deutsche Meistertitel in 24 Sportarten. In Hannover starten heute die Finals. 4 Tage lang läuft das Mini-Olympia. Bei vielen Wettbewerben ist dabei der Eintritt frei. Zu den neuen Sportarten dieses Jahr gehören unter anderem Beachvolleyball und Surfen.
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3: Sonne und Wolken wechseln sich gerade ab. Im Südwesten wirkt das Ganze am freundlichsten und trocken. Sonst sind auch mal mehr Wolken dabei. Später kann es östlich der Elbe und in den östlichen Mittelgebirgen vereinzelt Schauer geben. Ein kurzes Gewitter ist auch nicht komplett raus. Die Höchstwerte liegen zwischen 19 und 27 Grad. Morgen dann meist sonnig und trocken, maximal bis 30 Grad.
4: P-I-M. Ein Stündchen haben wir noch, aber das hat's in sich. Schönen guten Morgen und kurz vor
5: Hi, Peter und Marie hier.
4: Heute beginnen die sogenannten Hundstage.
5: Sollen ja laut Volksmund die heißesten Tage des Jahres sein, einen Monat lang, und zwar bis zum 23. August.
4: Ja, eigentlich hatten wir ja schon Hundstage, nicht? Im Juni sogar schon. Und euer Hund braucht sich auch nicht angesprochen fühlen, hat nichts mit dem Hund zu tun, sondern es geht um das Sternbild des großen Hundes.
5: Ja.
4: Ja, und von Sternbildern kommen wir zu Sternstunden, der Musik nämlich.
5: Richtig. Findet ihr ganz viele davon bei uns in der kostenfreien Sender-App und im Web in unserem Summer Radio.
4: Und genau daraus gibt es jetzt Bananarama und Venus.

0: Einen wunderschönen guten Morgen, Peter und Marie hier.
1: Hallo ihr Lieben.
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0: Marie, als ich vorhin meine Melone aufschnitt, musste ich an dich denken. 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
1: Ja, wahrscheinlich, weil ich habe eine Melone getragen.
0: Ja, ganz genau. Obwohl ich den Film nicht so gut kenne wie du. Es geht natürlich um Dirty Dancing. Und inzwischen dürfte es sich rumgesprochen haben. Am Sonntag geht's los mit unserem großen Open-Air-Event Movies on the Beach.
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0: 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Ich weiß doch nicht, was schmutzig tanzen genau ist, aber Marie wird euch das vielleicht beibringen.
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1: Wir schauen in die deutschen Charts der 80er. Heute genau am 23. Juli 1985 ist auf Platz 1 Rod Stewart.

Heute ist der Geburtstag von Depeche Mode-Mann Martin Gore. Der Songwriter wird am 23. Juli 1961 in London geboren. Im weiteren Verlauf der 80er ist er hauptsächlich verantwortlich für die großen Hits von Depeche Mode. Denn aus seiner Feder stammen diese Depeche Mode-Hits. Sweet.

0: Also Happy Birthday an den Keyboarder, Songwriter und natürlich auch Sänger der Band Depeche Mode, Martin Gore.
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Camouflage. 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Und neu dabei, Wham, I'm your man.

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1: Im Studio Lisa Schwarzkopf. Nach einem Hackerangriff durch künstliche Intelligenz soll laut Bundesregierung ein KI-Sicherheitsinstitut gegründet werden. KI-Modelle des ChatGPT-Konzerns OpenAI hatten sich ungeplant selbstständig gemacht. Das Bundesverfassungsgericht klärt heute, wie schnell Gesetze durchs Parlament dürfen. Auslöser ist das Heizungsgesetz der Ampel. Ein CDU-Abgeordneter stoppte die Abstimmung damals wegen eines zu knappen Zeitplans. Im Grundgesetz steht dazu keine feste Frist. Viele Tierheime kämpfen ums Überleben. Der Deutsche Tierschutzbund schlägt Alarm und fordert mehr Hilfe vom Bund. Präsident Schröder sagte der Rheinischen Post, immer mehr Tiere brauchen Unterstützung. Gleichzeitig explodieren die Kosten für Personal, Energie und Tierärzte. Über 140 deutsche Meistertitel in 24 Sportarten. In Hannover starten heute die Finals. 4 Tage lang läuft das Mini-Olympia. Bei vielen Wettbewerben ist dabei der Eintritt frei. Zu den neuen Sportarten dieses Jahr gehören unter anderem Beachvolleyball und Surfen.
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3: Sonne und Wolken wechseln sich gerade ab. Im Südwesten wirkt das Ganze am freundlichsten und trocken. Sonst sind auch mal mehr Wolken dabei. Später kann es östlich der Elbe und in den östlichen Mittelgebirgen vereinzelt Schauer geben. Ein kurzes Gewitter ist auch nicht komplett raus. Die Höchstwerte liegen zwischen 19 und 27 Grad. Morgen dann meist sonnig und trocken, maximal bis 30 Grad.
4: P-I-M. Es ist 9:30 in Deutschland. Schönen guten Morgen.
5: Hi, Peter und Marie hier.
4: Und gleich hier mal eine Polizeimeldung. Die Police-Mitglieder haben Sting ja verklagt, weil er ihnen angeblich rund 2 Millionen Dollar von den Einnahmen aus ihren alten Songs schulde. Aber sonst ist eigentlich alles ganz in Ordnung.
5: Das ist so geil, ne? Das sagt zumindest der Ex-Police-Drummer Stuart Copeland in einem Interview. Der hat nämlich gesagt, ja, wir kommen ganz gut miteinander aus. Solange wir nicht gemeinsam Musik machen, klappt das schon.
4: Ja, schade für uns, denn gemeinsame Musik wäre natürlich noch besser. Aber was soll man machen? Wir haben sie ja hier, ne? The Police. Every little thing she does is magic.

0: Petermarie hier bei 80s80s. Hallo.
1: Hallo, ihr Lieben. Achtung, Achtung, Achtung, da ist sie wieder. Die etwas längere Pause, in der ihr tolle Sachen machen könnt. Zum Beispiel Käffchen mit den Kollegen trinken oder einfach zurücklehnen und die lange Version eines 80er-Hits voll genießen. Das dürft ihr übrigens jederzeit tun bei uns im Maxi Radio, in der kostenfreien Sender-App und im Web.
0: Ja, Marie kann endlich ihre Fingernägel zu Ende lackieren. Dafür ist ihr Zeit genug bei unserer Maxi. Und die stammt heute von Rick Astley. Seine erste Single, 87 rausgekommen, innerhalb von 2 Wochen, kennt ihn und diesen Song wirklich die ganze Welt, 16 Länder, Kanada, Deutschland, Finnland bis Südafrika, überall ist der Song auf der Nummer 1. Eigentlich kann man sagen, mit diesem Song hat Rick Astley fast schon ausgesorgt und die Produzenten Stock Aitken Waterman natürlich sowieso. Auf YouTube ist dieser Länder, Kanada, Deutschland, Finnland bis Südafrika, überall ist der Song auf der Nummer 1. Eigentlich kann man sagen, mit diesem Song hat Rick Astley fast schon ausgesorgt und die Produzenten Stock

0: Hasenzoo Tipau. Es ist Donnerstag, wir sind Peter und Marie.
1: Hallo, schön, dass ihr mit dabei seid bei 80s 80s. Wann und wie habt ihr Depeche Mode das erste Mal gehört und entdeckt? Vielleicht auf einer Feier, irgendwo eine Party oder mit einem Video im Fernsehen, ja, oder über Schulfreunde influenced worden? Ja,
0: egal wie, wenn man diese Band für sich entdeckt hat, dann begleitet sie einen meist ein ganzes

0: Nee, ich bin direkt im Feeling.
1: Ja, absolut. Und einer, der von Anfang an mit dabei war, ist Martin Gore. Er und Dave Garn führen die Band ja immer noch weiter, Gott sei Dank, mit wirklich großartigen Konzerten und Veröffentlichungen. Und deshalb verbeugen wir uns heute und sagen Happy Birthday Martin!
0: Der wird nämlich 65 Jahre alt, also noch blutjung. Wir können uns auf noch viele Jahre mit ihm freuen. Einen Grund zum Feiern, auf sein Leben und auf seine Musik zurückschauen. Und da haben wir mal ganz tief in den Archiven gewühlt.
1: Und genau dort sind wir fündig geworden, denn Martin war zwischen 1978 und 1979 mal zum Schüleraustausch hier in Deutschland, genau gesagt im schleswig-holsteinischen Erfte.
0: Und dort haben wir eine Englischlehrerin gefunden, und zwar seine, Roswitha Astrup. Die hatten wir damals nämlich interviewen dürfen und die hat uns ein paar sehr lustige Anekdoten erzählt darüber, wie es war, als Martin Gore sie und die Familie ein paar Jahre später dann nochmal besucht hatte. Und da ist er nämlich schon berühmt gewesen. Hier, hört mal rein.
2: Wir waren nachmittags hier zu Hause am Kaffee trinken und dauernd klingelte das an der Tür. Ein Autogramm bitte. Und nachher sagt Martin zu meiner Tochter, die damals in der Grundschule war, möchtest du auch ein Autogramm von mir? Und dann sagt sie, nee, du bist so hässlich. Du hast schwarze Lippen und schwarze Fingernägel. Und dann sagt er, ich gebe dir trotzdem eins. Vielleicht willst du das später dann doch mal haben. Das hing dann jahrelang bei ihr im Zimmer.
0: Nein, irgendwie verstört und süß zugleich die Geschichte.
1: Ja, du bist so hässlich. Das hört er wahrscheinlich auch nicht ganz so oft. Also, zum Geburtstag von Martin Gore. Er wird heute 65 Jahre alt. Spielen wir natürlich Musik von Depeche Mode. Hier sind sie mit Personal G.

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1: Also das Allerschönste, was wir so tun können, ist tanzen.
2: Okay,

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1: Im Studio Lisa Schwarzkopf. Nach einem KI-Hackerangriff plant die Bundesregierung den Aufbau eines entsprechenden Sicherheitsinstituts. OpenAI-Modelle brachen bei einem Test aus ihrer abgeschotteten Umgebung aus und drangen in Systeme einer anderen Firma ein. Mit der Regionalbahn fahren wird womöglich teurer. Die Bundesnetzagentur erhöht die Schienenmaut für Nahverkehrszüge. Hintergrund ist ein Urteil des Europäischen Gerichtshofs. Eine bisherige Preisbremse für den Regionalverkehr war nicht rechtens. Die EU hat der Übernahme des Hollywood-Konzerns Warner Brothers durch Paramount zugestimmt. Für den Wettbewerb in der Filmproduktion sieht Brüssel kein Problem. Beim Vertrieb von Filmen gelten aber Auflagen. So soll verhindert werden, dass ein Unternehmen auf dem Kinomarkt zu viel Einfluss bekommt. Die offizielle Bekanntgabe von Jürgen Klopp als Bundestrainer rückt näher. Er könnte wohl schon morgen offiziell vorgestellt werden. Aktuell geht's noch ums grüne Licht der DFB-Gremien. Das gilt aber als Formsache. Zuletzt konnte sich der DFB schon mit Klopps aktuellem Arbeitgeber Red Bull einigen.
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2: Sonne und Wolken wechseln sich gerade ab. Im Südwesten wirkt das Ganze am freundlichsten und trocken. Sonst sind auch mal mehr Wolken dabei. Später kann es östlich der Elbe und in den östlichen Mittelgebirgen vereinzelt Schauer geben. Ein kurzes Gewitter ist auch nicht komplett raus. Die Höchstwerte liegen zwischen 19 und 27 Grad. Morgen dann meist sonnig und trocken, maximal bis 30 Grad.
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4: Kurz nach 10, schön, dass ihr weiter dabei seid. Ich bin Torte, begleite euch schön relaxed durch den Vormittag at work oder bei eurem Sommerferienausflug. Jetzt mit Frankie Goes to Hollywood.

0: 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ABC, When Smokey Sings.
1: Ja, das ist ja schon etwas skurril. ABC gelingt 1987 das Comeback mit einer Hommage an Smokey Robinson. Der ist eine Soul- und Rhythm and Blues-Legende und hat mit dem Synthi-Sound von ABC so gar nichts zu tun. Den Fans gefällt's trotzdem und When Smokey Sings wird der lang ersehnte nächste Hit der Band.

LL Cool J mit der ersten kommerziellen Rap-Ballade I Need Love bei 80s. Die coolsten Rap- und Hip-Hop-Tracks der 80er hört ihr alle in unserem Hip-Hop-Radio über unsere Sende-App und auf 80s.de. Darüber kommt ihr auch ganz entspannt zum Summer-Radio. Egal wie das Wetter ist, darüber genießt ihr das perfekte Sommerfeeling mit den coolsten Sommerhits der 80er wie hier jetzt. Madonna mit La Isla Bonita.

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1: George Kranz plant ein neues Album. Ja, den meisten von euch ist der 83er-Hit Den Da Da sicherlich noch ein Begriff. Single war der Track auch unter Trommeltanz bekannt. Ja, in Deutschland war der Song immerhin eine Top 30. In den USA dagegen wurde George Kranz mit seinem Mix aus Stimme, Schlagzeug, Lautmalerei und Clubenergie sogar eine 1 in den Dancecharts. Im Dezember jetzt soll George Kranz ein neues Soloalbum veröffentlichen. Die bereits veröffentlichte Single Palmen in Kreuzberg, die zeigt, der weitgereiste Künstler konzentriert sich wieder auf seine Berliner Heimat. So heißt die B-Seite dann auch, Dit is Berlin. Das Album soll passend zu seinem 70. Geburtstag im Dezember erscheinen, wird derzeit im Berliner Hansa-Studio fertiggestellt.
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Ihr hört den coolen Sound der 80er. 80s, 80s ist an. Maßgeblich mitverantwortlich für diesen coolen Sound sind die Depeche Mode. Von Anfang an mit dabei ist Martin Gore. Er wird heute 65. Er und Dave Grohl bereichern noch heute den Black Swan mit großartigen Konzerten und Veröffentlichungen. Happy Birthday Martin Gore zum 65. Das feiern wir heute stündlich mit Hits aus unserem Depeche Mode Radio. Das und den coolen Podcast The Story of Depeche Mode findet ihr auf 80s80s.de und in unserer Sende-App. Hier jetzt viel Spaß mit getextet und komponiert von Martin, die erste Single 1987 des Albums Music for the Masses. Hier ist für euch Strange Love.

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1: Im Studio Lisa Schwarzkopf. Nach einem Hackerangriff durch künstliche Intelligenz soll laut Bundesregierung ein KI-Sicherheitsinstitut gegründet werden. KI-Modelle des ChatGPT-Konzerns OpenAI hatten sich ungeplant selbstständig gemacht. Wenn ein neues Gesetz schnell durch den Bundestag soll, darf die Regierung auch künftig aufs Gas drücken. Die Verfassungsrichter in Karlsruhe sehen kein Recht auf bestimmte Fristen. Beschwert hatte sich ein Ex-CDU-Abgeordneter im Zusammenhang mit dem alten Heizungsgesetz der Ampel. Die EU drückt dem Tech-Riesen Google heute womöglich eine Milliardenstrafe auf. Dabei geht es darum, dass der Konzern seine eigenen Dienste bevorzugt hat. Es wäre auch eine Ansage in Richtung US-Regierung. In der Vergangenheit wurden Strafen aus Angst vor Strafzöllen bereits mehrfach verschoben. Über 70 Jahre nach dem Absturz haben Forscher einen Flugzeugwrack vor Puerto Rico im Atlantik entdeckt. Bei dem Unglück der Pan Am-Maschine starben 1952 über 50 Menschen. Die Katastrophe führte dazu, dass Sicherheitseinweisungen für Passagiere vor dem Start weltweit zum Standard wurden.
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3: Sonnig und trocken ist es vor allem im Südwesten, sonst gibt's Sonne und Wolken und ab und zu kann im Osten auch mal ein Schauer dabei sein. Ganz vereinzelt sogar mit kurzem Gewitter. Dazu wird's heute ziemlich angenehm mit 19 bis 27 Grad. Morgen dann für viele noch mehr Sonne und meist trocken, maximal bis 30 Grad.
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5: Kurz nach 11 kommt super weiter durch den Donnerstag und kommt mit zu unserer Movies on the Beach Tour. Start ist Sonntag am Blackfoot Beach Köln. Wir gucken mit euch zusammen den Tanzkultfilm der 80er, Dirty Dancing. Karten dafür gibt's nur per Anmeldung auf 80s80s.de. Vorher gibt's noch eine coole Beachparty. Was und wer euch da erwartet, erfahrt ihr in einer guten Viertelstunde. Ich bin Torte, schön, dass ihr dabei seid.

0: Backstage-Bereich war fast so aufwendig wie ihre Live-Shows selbst. Dirk Darmstädter von den Jeremy Days über In Excess. New Sensation.
1: Wir waren auf Tour mit In Excess. Wir waren Backstage und es rollten, so nachmittags kamen so die Roadies und die rollten so einen riesigen Flight Case. Das sind so riesige kofferartige Teile auf Rollen, wo normalerweise so die Gitarrenverstärker und so drin sind. Und wir fragten uns, was ist denn da drin? Ist ja riesig. Und dann wurde das ausgepackt und da war komplett eine Stereoanlage inklusive Minibar drin, was dann eben in deren Backstage-Bereich gerollt wurde. Und dann kamen die Jungs direkt nach ihrem Set in ihren roten Bademänteln in ihr Backstage und machten sich da irgendwie was in Campari-Soda. Das hat mir damals doch sehr imponiert.

0: 80s, 80s hier. Schön, dass ihr dabei seid. Mit etwas Glück seid ihr auch kommenden Sonntag dabei.
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0: Ja, wir feiern mit euch Teil 1 unserer Movies on the Beach Tour. Wir verwandeln direkt am Blackfoot Beach Köln am Sonntag den Strand zur gemütlichen 80s, 80s Beach Lounge mit Open Air Kino. Vorher gibt's coole Summer Beats aufgelegt von DJ-Kollege George, leckere Drinks und Food sowie unsere Spiele und Merch Area, wo ihr auch Marie aus dem Peter Immer morgen antrefft. Zum Sonnenuntergang gibt's dann den 80s Kult-Tanzfilm Dirty Dancing. Dafür gibt es keine Karten zu kaufen, nur zu gewinnen, online bei uns auf 80s80s.de. Angemeldet dafür hat sich auch Christina Burghaus aus Leverkusen Opladen. Hallo.
2: Hallo.
0: Bist du schon im Sommerferienmodus oder at work?
2: Ja, so halb. Ich bin gerade in Elternzeit, deswegen okay. Ja, bin ich ja viel zu Hause draußen.
0: Was bedeuten die 80er für dich?
2: Oh, eine Menge. Also ich bin eigentlich durch meinen Mann richtig in die 80er reingekommen. Der liebt das. Wir hören den Sender tagtäglich und einfach diese Musik. Also man hat immer gute Laune dann und ja, es macht einfach Spaß, Musik zu hören.
0: Dirty Dancing hast du sicher auch schon mal gesehen, ne?
2: Mindestens 40 Mal tatsächlich.
0: Aber sicher noch nicht am Strand mit Blick auf den schönen Fühlinger See.
2: Nee, das noch nicht.
0: Siehst du, du bist dabei bei Movies on the Beach am Blackfoot Beach.
2: Danke.
0: Wen bringst du mit?
2: Wahrscheinlich mein Mann, Mike.
0: Mike und Christina, ganz viel Sommerspaß Sonntag in Köln und weiterhin auch viel Spaß mit 80s 80s.
2: Dankeschön.

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1: Wir schauen in die deutschen Charts der 80er. Heute genau am 23. Juli 1985 ist auf Platz 1 Rod Stewart.

Heute ist der Geburtstag von Depeche Mode-Mann Martin Gore. Der Songwriter wird am 23. Juli 1961 in London geboren. Im weiteren Verlauf der 80er ist er hauptsächlich verantwortlich für die großen Hits von Depeche Mode. Denn aus seiner Feder stammen diese Depeche Mode-Hits.

0: Also Happy Birthday an den Keyboarder, Songwriter und natürlich auch Sänger der Band Depeche Mode, Martin Gore.
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0: The Jeremy Dags aus Hamburg mit Rome Wasn't Built in a Day hier bei 80s 80s. Nördlich von Hamburg, ca. 120 Kilometer entfernt bei Rendsburg, liegt die schleswig-holsteinische Gemeinde Erfde. Genau dort verbrachte zwischen 1978 und 79 ein gewisser Martin Gore seinen Schüleraustausch. Ja, genau der Martin Gore von Depeche Mode. Martin wird heute 65. Das feiern wir heute stündlich mit coolen Hits aus seiner Feder und aus unserem App und Web Depeche Mode Radio. Gleich hier der eher düstere Track Black Celebration. Vorher verrät Roswitha Astrup, Martins damalige Englischlehrerin, noch eine lustige Anekdote am 80s 80s Telefon, wie es war, als Martin sie und ihre Familie ein paar Jahre später nochmal besucht hatte, als er schon mega berühmt war.
1: Wir waren nachmittags hier zu Hause am Kaffee trinken und dauernd klingelte das an der Tür. Ein Autogramm bitte. Und nachher sagt Martin zu meiner Tochter,

0: als sie damals in der Grundschule war. Möchtest du auch ein Autogramm von mir? Und dann sagt sie, nee, du bist so hässlich, du hast schwarze Lippen und schwarze Fingernägel. Und dann sagt er, ich gebe dir trotzdem eins. Vielleicht willst du das später dann doch mal haben. Das hing dann jahrelang bei ihr im Zimmer.
1: Happy Birthday, Martin Gore, zum 65. von 80s. Hier jetzt wie versprochen aus seiner Feder der Deepish Mode Hit Black Celebration.

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1: Im Studio Lisa Schwarzkopf. Nach einem KI-Hackerangriff plant die Bundesregierung den Aufbau eines entsprechenden Sicherheitsinstituts. OpenAI-Modelle brachen bei einem Test aus ihrer abgeschotteten Umgebung aus und drangen in Systeme einer anderen Firma ein. Bahnpendler im Regionalverkehr müssen sich auf höhere Ticketpreise einstellen. Die Bundesnetzagentur erhöht die Schienenmaut für Nahverkehrszüge. Rund 400 Millionen Euro Mehrkosten kommen auf die Unternehmen zu. Die möglichen Folgen: höhere Ticketpreise oder weniger Verbindungen. Die USA helfen Saudi-Arabien beim Aufbau eines eigenen Atomprogramms. Beide Länder haben dazu ein Abkommen unterzeichnet. Offiziell geht es um zivile Energie. Experten warnen aber, dass Saudi-Arabien damit langfristig auf dem Weg zur Atommacht sein könnte. Die Firma Köln ruft Zauberflex Schoko wegen möglicher Fremdkörper zurück. Betroffen sind 375 Gramm Packungen mit einem Mindesthaltbarkeitsdatum bis zum 17. April 2027, so lebensmittelwarnung.de. Kunden bekommen ohne Kassenbon ihr Geld zurück.
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2: Sonnig und trocken ist es vor allem im Südwesten, sonst gibt's Sonne und Wolken und ab und zu kann im Osten auch mal ein Schauer dabei sein. Ganz vereinzelt sogar mit kurzem Gewitter. Dazu wird's heute ziemlich angenehm mit 19 bis 27 Grad. Morgen dann für viele noch mehr Sonne und meist trocken, maximal bis 30 Grad.
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3: 80s. Besten Start in die schönste Pause des Tages für euch. Hi, ich bin Torte. Zur Mittagspause bei euch. Ob Kantine, Imbiss oder selbstgemachter Salat aus dem Garten. Dazu serviere ich euch wie immer mittags unter der Woche feinsten Maxi-Single-Sound. Gleich die britisch-amerikanische Rockband Foreigner, die im Oktober mit ihrer 50th Anniversary Tour für 7 Konzerte nach Deutschland kommt. Infos und Ticketlinks findet ihr auf 80s80s.de. Und bei der Tour gibt's dann auch ganz sicher die 84er Powerballade I Want to Know What Love Is. Hier gleich in der Maxi-Version. Vorher noch Elisabeth Garbage. Bitte wer? Kommt aus Österreich und kennt ihr unter dem Künstlernamen Roxanne. Sie hatte 1985 mit Charlene einen großen Euro-Disco-Hit. Hier jetzt in der Maxi-Version.

80s, 80s hier. Wir sind gerade mittendrin in der Maxi-Pause. Läuft hier täglich mittags ab kurz nach 12 unter der Woche. Das ist immer unser kleiner Ausflug ins Maxi-Radio, dass ihr jederzeit 24-7 streamen könnt in unserer Sender-App und auf 80s80s.de. Dort findet ihr insgesamt 34 verschiedene Stream-Radios. Unter anderem auch das geile Depeche Mode Radio. Und da feiern wir heute Martin Gores 65. Geburtstag. Seit 1980 ist er Keyboarder, Gitarrist und auch hauptsächlich der Songwriter von Depeche Mode, so wie hier vom Song Never Let Me Down Again. Einer der wichtigsten Songs von Depeche Mode, vor allem durch den Konzertfilm 101, wurde das gemeinsame Armschwenken des Publikums zum weltweiten Markenzeichen der Band und ist bis heute fester Bestandteil bei Konzerten. In diesem Sinne, schwenkt die Arme zum 65. von Martin Gore, hier jetzt bei der Maxi-Version von Never Let Me Down Again bei 80s 80s.

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Star News. Roger Taylor kündigt ein Soloalbum an und macht Queen-Fans Hoffnung. Ja, der Queen-Drummer legt nach. Am 18. September nämlich erscheint das neue Soloalbum Violence Insane in a Beautiful World. Tja, und die erste Single, Come on Summer, die ist bereits erschienen, mit Unterstützung eines südafrikanischen Chors. Inhaltlich setzt Taylor ein Zeichen für mehr Freundlichkeit in einer Welt voller Kriege, Hass und Umweltproblemen. Ja, und es gibt noch mehr gute Nachrichten für Queen-Fans. Roger Taylor schließt nämlich weitere Konzerte mit Adam Lambert nicht aus. Die Entscheidung liege allerdings vor allem bei Gitarrist Brian May. Auch Adam wäre sofort wieder mit dabei. Konkrete Tourpläne gibt's also noch nicht, aber ihr bekommt Queen-Musik nonstop natürlich bei uns. 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

Ihr hört den coolen Sound der 80er. Hier ist 80s 80s. Wir gratulieren heute Martin Gore von Depeche Mode zum Geburtstag. Der britische Musiker, Gitarrist, Keyboarder und Songwriter feiert heute seinen 65. Geburtstag. Wir feiern das stündlich mit Depeche Mode Mucke aus der Feder von Martin, sowie hier jetzt mit der ersten Single aus dem Album Black Celebration, bei der für den Rhythmus ein verzerrter Motorradsound verwendet wurde und die Zündung vom Porsche von Sänger Dave Gahan. Hier sind Depeche Mode mit Stripped und das gesamte Depeche Mode Paket mit eigenem Radio und unserem Podcast The Story of Depeche Mode genießt ihr bei uns in der Sender-App und auf 80s80s.de.

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1: Im Studio Lisa Schwarzkopf. Das Warten hat ein Ende. Jürgen Klopp wird morgen wohl endlich als neuer Bundestrainer vorgestellt. Der DFB hat zur Pressekonferenz eingeladen. In der Einladung wird zwar kein konkreter Anlass genannt, den können sich aber wohl alle denken. Nach einem Hackerangriff durch künstliche Intelligenz soll laut Bundesregierung ein KI-Sicherheitsinstitut gegründet werden. Das Bundesdigitalministerium spricht etwa von einer deutlichen Veränderung der Bedrohungslage. KI-Modelle des ChatGPT-Konzerns OpenAI hatten sich ungeplant selbstständig gemacht. Die Hitze trocknet die Böden in Europa immer mehr aus. Laut einer aktuellen Studie ist nicht nur fehlender Regen ein Problem. Wenn es heiß ist, verdunstet auch mehr Wasser. Solche Dürren können nicht nur Waldbrände wie aktuell in Frankreich und Spanien begünstigen, sondern sind auch für die Landwirtschaft ein großes Problem. Olympia-Feeling in und um Hannover. Dort starten heute die Finals. Dabei werden bis Sonntag in 24 Sportarten über 140 deutsche Meistertitel vergeben. Bei vielen Wettbewerben können Zuschauer kostenlos dabei sein.
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3: Sonne und Wolken wechseln sich heute Mittag ab und in der Osthälfte ziehen immer mal wieder Schauer durch. Ganz vereinzelt ist auch ein kurzes Gewitter drin. Sonst bleibt es oft trocken. Im Südwesten zeigt sich die Sonne am längsten. Dazu werden es 19 bis 27 Grad. Morgen dann in vielen Ecken richtig sommerlich und trocken mit viel Sonne, maximal bis 30 Grad.
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6: Kurz nach eins. Super, dass ihr uns anhabt. Ich bin Torte. Der Sommer beglückt uns wettertechnisch ja gerade nicht so von seiner besten Seite. Aber so kommt ihr entspannt ums Pflanzengießen rum und könnt entspannt die coolen Sommerhits aus unserem App und Web Summer Radio genießen. Hier kommen MC Micah G und DJ Sven für euch mit dem Holiday Rap.

0: alle Ecken und Kanten waren sein Erfolgsrezept. Dirk Darmstädter von den Jeremy Days über Prince, When Doves Cry.
1: Für mich war Prince einfach immer schon der Größte. Es gibt so viele Titel, die mir so wichtig sind. Und hört euch das mal an, also alleine wie das klingt. Das klingt anders als alles, was damals so aufgenommen wurde. Also alleine wie die Drums klingen, so, das ist der Wahnsinn. So eigenwillig. Und ich glaube ja fest daran, dass das der Weg liegt in der Eigenwilligkeit.
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0: Irene Cara mit Flashdance What a Feeling bei 80s 80s. Kommt super durch den Donnerstag hier jetzt mit einem 80s Song der besonderen Art.
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0: Immer dienstags, donnerstags und samstags stellt euch Morgenmann und Musikexperte Peter Illmann genau solche eher in Vergessenheit geratenen 80s-Tracks vor.
2: Wir suchen ja immer in der Redaktion und ich suche, aber wir freuen uns natürlich auch, wenn von euch Vorschläge kommen. Und das ist jetzt mal wieder passiert. Enrico aus Eisenach hat uns nämlich geschrieben. Du bist Sonderschullehrer und beschäftigst dich in deiner Freizeit ganz viel mit Musik und du hast etwas entdeckt, was haargenau zu Lost 80s passt. Erzähl doch mal.
3: Vor einiger Zeit hörte ich zum ersten Mal einen ziemlich unfassbar coolen Song namens Goodbye Horses. Es ist wirklich ein absoluter Hammer-Song von einer Band, die heißt Q Lazarus and Garvey. Von denen habe ich bisher nie gehört, aber alles, was ich rausfinden konnte, war, dass der Titel in einigen Filmen verwendet wurde, unter anderem auch im Schweigen der Lämmer. Allerdings fand ich ziemlich bald auch raus, dass dieser Song von anderen Bands so an die 20 Mal gecovert wurde. Das finde ich wirklich echt außergewöhnlich. Peter, mich würde jetzt interessieren, was es mit diesem offensichtlichen Hype um diesen Song auf sich hat, welche Bedeutung diesem tollen Lied ursprünglich eigentlich zugrunde liegt.
2: Ja, Enrique, du hast es angesprochen, Schweigen der Lämmer. Da gibt es tatsächlich diese berühmte Szene, wo der Serienkiller Buffalo Bill sich irgendwie schminkt und sein Opfer in einer Grube irgendwie steckt und versucht rauszukommen und er wippt so zu dieser Musik. Ich glaube, diese Szene war so prägnant mit der Musik, dass eben viele Bands darauf gestoßen sind und das nochmal neu aufgenommen haben, um deine Frage ein bisschen zu beantworten. Und interessant ist natürlich auch, wie der Song in den Film kam, denn Q Lazarus, das ist nicht nur eine Band, sondern das ist auch die Sängerin und die hat als Taxifahrerin gejobbt und Jonathan Demme, den Regisseur von Schweigen der Lämmer, im Taxi durch New York gefahren und hat ihm einfach diesen Song vorgespielt und der hat gesagt, boah, geil, das nehme ich für den Film. So ist das Ganze entstanden. Hier ist also Q Lazarus und Goodbye Horses.
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1: Wir schauen in die deutschen Charts der 80er. Heute genau am 23. Juli 1985 ist auf Platz 1 Rod Stewart.

Heute ist der Geburtstag von Depeche Mode-Mann Martin Gore. Der Songwriter wird am 23. Juli 1961 in London geboren. Im weiteren Verlauf der 80er ist er hauptsächlich verantwortlich für die großen Hits von Depeche Mode. Denn aus seiner Feder stammen diese Depeche Mode-Hits. Sweet.

0: Also Happy Birthday an den Keyboarder, Songwriter und natürlich auch Sänger der Band Depeche Mode, Martin Gore.
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Ihr hört den coolen Sound der 80er. Hier ist 80s 80s. Ich glaube, da sind wir uns einig, dieser coole Sound wäre nicht so cool, würde es Depeche Mode nicht geben. Ne? Die britische Band hat schätzungsweise mehr als 35 Millionen Konzertbesucher schon glücklich gemacht und hat mehrere hundert Millionen Fans rund um den Globus. Von Anfang an mit dabei ist Martin Gore. Er feiert heute seinen 65. Geburtstag. Martin und Dave Gahan bereichern noch heute den Black Swarm mit großartigen Konzerten und Veröffentlichungen. Happy Birthday, Martin Gore. Neben Keyboard und Gitarre spielen ist er derjenige, der die meisten Songs von Depeche Mode geschrieben hat und schreibt, so auch Shake the Disease von 1985. Der Song gilt als einer der emotionalsten Titel der Band und markiert den Übergang zu einem noch persönlicheren Songwriting von Martin Gore. Er selbst hat zu dem Song mal gesagt, dass er versuche, Gefühle möglichst ehrlich auszudrücken, und genau deshalb wird Shake the Disease häufig als einer seiner persönlichsten Songs angesehen. Hier jetzt für euch aus unserem App und Web Depeche Mode Radio zum 65. Geburtstag von Martin Gore. Happy Birthday von 80s 80s.

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1: Im Studio Gisa Weber. Die EU drückt Google eine harte Strafe auf. Insgesamt muss der Tech-Riese fast 900 Millionen Euro zahlen. Dabei geht es darum, dass der Konzern seine eigenen Dienste bevorzugt hat. Eigentlich war mit einer höheren Strafe gerechnet worden. Wenn ein neues Gesetz schnell durch den Bundestag soll, darf die Regierung auch künftig aufs Gas drücken. Die Verfassungsrichter in Karlsruhe sehen kein Recht auf bestimmte Fristen. Beschwert hatte sich ein Ex-CDU-Abgeordneter im Zusammenhang mit dem alten Heizungsgesetz der Ampel. Was soll auf die neuen Euroscheine? Beethoven und Maria Callas oder doch der Eisvogel? Darüber können die Menschen in der EU ab heute Nachmittag abstimmen. Zur Wahl stehen die Themen europäische Kultur und Flüsse und Vögel. Gedruckt werden sollen die Scheine ab 2028. Das Warten hat ein Ende. Jürgen Klopp wird morgen wohl endlich als neuer Bundestrainer vorgestellt. Der DFB hat zur Pressekonferenz eingeladen. In der Einladung wird zwar kein konkreter Anlass genannt, den können sich aber wohl alle denken. 80s
2: mit KI-Support. Sonne und Wolken wechseln sich heute Mittag ab und in der Osthälfte ziehen immer mal wieder Schauer durch. Ganz vereinzelt ist auch ein kurzes Gewitter drin. Sonst bleibt es oft trocken. Im Südwesten zeigt sich die Sonne am längsten. Dazu werden es 19 bis 27 Grad. Morgen dann in vielen Ecken richtig sommerlich und trocken mit viel Sonne, maximal bis 30 Grad.
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4: Kurz nach zwei kommt wunderbar schon in den Donnerstagnachmittag und kommt mit zu unserer Movies on the Beach Tour. Sonntag geht's los am Blackfoot Beach Köln. Wir gucken mit euch zusammen den Tanzkultfilm der 80er, Dirty Dancing. Karten dafür gibt's nur per Anmeldung auf 80s80s.de. Vorher gibt's noch eine coole Beach Party. Was und wer euch da erwartet, erfahrt ihr hier in einer guten Viertelstunde. Ich bin Torte, schön, dass ihr dabei seid.

0: 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Marillion, Kaylee.
1: Mit diesem Song entschuldigt sich Marillion-Frontmann Fish gleich bei mehreren seiner Ex-Freundinnen. Seine wichtigste aber war Kay Lee und er ändert nur die Schreibweise des Nachnamens für den Song. Fish erfindet damit einen neuen Vornamen, der ab Mitte der 80er in Großbritannien bei vielen frisch gebackenen Eltern sehr beliebt ist.

0: Hier ist 80s 80s. Schön, dass ihr dabei seid. Mit etwas Glück seid ihr auch kommenden Sonntag dabei.
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0: Wir feiern mit euch Teil 1 unserer Movies on the Beach Tour. Wir verwandeln Sonntag direkt am Blackfoot Beach Köln den Strand zur gemütlichen 80s 80s Beach Lounge mit Open Air Kino. Vorher gibt's coole Summer Beats, aufgelegt von DJ-Kollege George, leckere Drinks und Food sowie unsere Spiel- und Merch-Area, wo ihr auch Marie aus dem Peter Ilmer morgen antrefft. Zum Sonnenuntergang gibt's dann den 80s Kulttanzfilm Dirty Dancing. Dafür gibt es keine Karten zu kaufen, nur zu gewinnen online bei uns auf 80s80s.de. Und angemeldet hat sich auch Christina Bruckhaus aus Leverkusen-Obladen. Bist du im Sommerferienmodus oder at work?
2: Ja, so halb. Ich bin gerade in Elternzeit, deswegen okay. Ja, bin ich ja viel zu Hause draußen.
0: Was bedeuten die 80er für dich?
2: Oh, eine Menge. Also ich bin eigentlich durch meinen Mann richtig in die 80er reingekommen. Der liebt das. Wir hören den Sender tagtäglich und einfach diese Musik. Also man hat immer gute Laune dann. Und ja, es macht einfach Spaß, die Musik zu hören.
0: Dirty Dancing hast du sicher auch schon mal gesehen, ne?
2: Mindestens 40 Mal tatsächlich.
0: Aber sicher noch nicht am Strand mit Blick auf den schönen Fühlinger See.
2: Nee, das noch nicht.
0: Siehst du, du bist dabei bei Movies on the Beach am Blackfoot Beach.
2: Danke.
0: Wen bringst du mit?
2: Wahrscheinlich mein Mann, Mike.
0: Mike und Christina, ganz viel Sommerspaß Sonntag in Köln und weiterhin auch mit 80s 80s, hier jetzt mit The Other Ones und Holiday.
2: Dankeschön.

0: Elton John plant schon seine Hologramm-Shows, aber auch der echte Elton dreht nochmal auf. Ja, Sir Elton John hat einen Vertrag in Millionenhöhe unterschrieben, der ihm eine Art Unsterblichkeit sichern soll. Genau gesagt wird er ab Sommer 2027 im neuen Hard Rock Hotel in Las Vegas als digitales Hologramm auftreten. Mit dabei sind Dua Lipa und Kiki Dee, die ebenfalls als Hologramme zu sehen sein werden. Die Verbindungen zwischen den drei Künstlern haben eine lange Geschichte. Mit Kiki Dee landete er 1976 den Chartbreaker Don't Go Breaking My Heart. Ja, und mit Dua Lipa feierte er 2021 die Nummer 1 Cold Heart. Bereits im Herbst dieses Jahres sind Aufnahmen für diese Hologramm-Shows geplant. Ja, aber auch ganz real will es Elton nochmal wissen und kehrt für zwei große Shows in Mexico City ein, wo er im Oktober zwei Gigs nachholen will, die er 2023 wegen der Covid-Krise absagen musste.
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cool, dass ihr weiter dabei seid. Hier ist 80s 80s. Kommt super weiter durch den Donnerstag, an dem wir heute Martin Gore von Depeche Mode abfeiern. Martin feiert seinen 65. Geburtstag und wir stündlich Depeche Mode Hits, die Martin geschrieben hat. Sowie 1984 die zweite Single aus dem Album Some Great Reward. Der Song behandelt das Thema Macht- und Unterwerfungsrollen, was damals für erhebliche Kontroversen sorgte. In den USA verweigerten einige Radiosender die Ausstrahlung und auch die BBC stand kurz davor, den Titel aus dem Programm zu nehmen. In Deutschland erreichte die Single Platz 2 der Charts. Hier kommt zum 65. Geburtstag von Martin Gore aus unserem Depeche Mode Radio auf 80s80s.de und unserer Sender-App Master and Servant. 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
1: Im Studio Gisa Weber. 890 Millionen Euro muss Google blechen. Die EU-Kommission brummt dem Internetriesen diese Strafe wegen Wettbewerbsverstößen auf. Unter anderem geht es darum, dass Google seine eigenen Dienste bei Suchanfragen bevorteilt. Für neue Gesetze gibt es in Deutschland weiter kein Tempolimit. Ein Ex-CDU-Abgeordneter war vor das Verfassungsgericht gezogen, weil das alte Heizungsgesetz der Ampel seiner Meinung nach zu schnell durch den Bundestag sollte. Allgemeine Regeln für einen Zeitrahmen sieht das Grundgesetz aber nicht vor, so die Richter. Beethoven oder Eisvogel. Ab heute Nachmittag können die Menschen in der EU mitbestimmen, was künftig auf den Euroschein kommt. Ins Rennen gehen eine Reihe mit Naturmotiven und eine zur europäischen Kultur. Nur eine geht in den Druck. Fußball-Deutschland schaut morgen gespannt nach Frankfurt. Jürgen Klopp wird auf dem DFB-Campus wohl endlich als neuer Bundestrainer vorgestellt. Der DFB hat zur Pressekonferenz geladen. Klopp soll einen Vertrag bis inklusive der Weltmeisterschaft 2030 kriegen.
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3: Sonne und Wolken wechseln sich heute Nachmittag ab. Im Südwesten bleibt es oft richtig sonnig und trocken. Im Osten kann es dagegen vereinzelt Schauer geben, vielleicht auch mal ein kurzes Gewitter. Dazu liegen die Höchstwerte bei 19 bis 27 Grad. Morgen geht's dann verbreitet sonnig und trocken weiter mit bis zu 30 Grad.
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5: Da sind wir am Donnerstagnachmittag. Ich bin George, grüße euch und ich freue mich auch schon sehr, euch zu sehen, mit euch zu feiern bei Movies on the Beach. Die nächsten exklusiven Tickets gehen hier gleich, so hoffe ich doch zumindest, mal in einer Viertelstunde über den Tisch. Und dann gibt es auch nochmal alle Infos, steht aber auch alles online auf 80s80s.de. Apropos Sommerstimmung, Musik aus unserem Summer Radio jetzt von Don Henley.

0: eines der besten Cover, die ich je in meinem Leben gehört habe. Mit Cure über Pet Shop Boys, Always On My Mind.
1: Die Pet Shop Boys machen ja seit langer Zeit elektronische Musik und es ist selten, dass jemand eine wirklich gute Coverversion hinbekommt. Always On My Mind ist ursprünglich ja ein Song von Willie Nelson, aber die Pet Shop Boys haben nicht einfach kopiert, sondern den Song genommen und ihm ganz klar ihre eigene Handschrift gegeben.
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0: 80s, Donnerstag, Feierabend, Endspurt und wir freuen uns auf euch. Wir feiern gemeinsam eine Beachparty und schauen einen Film. Ihr seid eingeladen.
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0: 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Dieses Jahr sind wir ja groß auf Tour mit Movies on the Beach. Jetzt am Sonntag geht's in Köln los. Dann sind wir im Rhein-Main-Gebiet bei Raunheim. Dann im August auf Usedom. Wir feiern einfach eine große Beachparty mit DJ. Also ich leg auf, Live-Mucke vom Saxophon. Gutes Essen, tolle Drinks, einfach Beach-Atmosphäre pur. Und nach Sonnenuntergang gibt es dann Dirty Dancing auf Großbild-Leinwand. Und auch der Thorsten möchte am kommenden Dienstag in Raunheim bei Frankfurt mit dabei sein, ist gerade bei mir in der Leitung. Passt das?
2: Ja, passt, Kolle.
0: Alles so gut. Und zwar rufe ich dich an, Thorsten, weil du hast zwei Karten gewonnen für unsere tolle Movies on the Beach Veranstaltung.
2: Das ist ja wunderbar. Da wird meine Freundin sehr freuen, die ein riesengroßer Dirty Dancing Fan ist und davon noch nichts weiß.
0: Da hast du was gut bei ihr.
2: Das hoffe ich doch.
0: Ja, und wie ist bei dir? Freust du dich auch auf den Film oder eher auf die Beachparty?
2: Absolut. Ich bin auch Kind der 70er und dementsprechend auch dann in den 80ern film- und musikmäßig groß geworden und deswegen ist es genau mein Ding.
0: Ja, super. Freuen wir uns doch drauf.
2: Aber dann jetzt groß im Kino sozusagen.
0: Auf Großbildleinwand. Richtig coole Location in Raunheim am See. Richtig schöne Beachbar. Vielleicht nimmst du noch eine Badehose mit.
2: Das war auf jeden Fall. Ich hoffe, drück Daumen, dass das Wetter gut wird, aber momentan sieht es ja ganz gut aus für die nächsten Tage.
0: Genau, super. Genau. Dann viel Spaß noch bis dahin, gute Zeit und wir freuen uns auf euch.
2: Ich freue mich auch, Dankeschön.
0: Und beim

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1: Wir schauen in die deutschen Charts der 80er. Heute genau am 23. Juli 1985 ist auf Platz 1 Rod Stewart.

Heute ist der Geburtstag von Depeche Mode-Mann Martin Gore. Der Songwriter wird am 23. Juli 1961 in London geboren. Im weiteren Verlauf der 80er ist er hauptsächlich verantwortlich für die großen Hits von Depeche Mode. Denn aus seiner Feder stammen diese Depeche Mode-Hits. Sweet.

0: Also Happy Birthday an den Keyboarder, Songwriter und natürlich auch Sänger der Band Depeche Mode, Martin Gore.
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80s, 80s am Donnerstagnachmittag. Glückwunsch an alle Geburtstagskinder und Happy Birthday auch an Martin Gore von Depeche Mode heute zum 65. Für alle Depeche Mode-Fans, wir haben ja unsere exklusive Podcast-Reihe The Story of Depeche Mode online und in der App und auch unser Depeche Mode Radio. Und da dachte ich mir heute zum Geburtstag, da fische ich mal einen Song raus, den ich länger nicht gespielt habe. Ein Song, der auch 40-Jähriges feiert, But Not Tonight. Wurde damals unter anderem ja auch produziert für den Film Modern Girls. Wird so ein bisschen übersehen, was schade ist. Hier ist er jetzt für euch auf 80s 80s.

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1: Im Studio Gisa Weber. Die EU drückt Google eine harte Strafe auf. Insgesamt muss der Tech-Riese fast 900 Millionen Euro zahlen. Dabei geht es darum, dass der Konzern seine eigenen Dienste bevorzugt hat. Eigentlich war mit einer höheren Strafe gerechnet worden. Was soll auf die neuen Euroscheine? Beethoven und Maria Callas oder doch der Eisvogel? Darüber können die Menschen in der EU ab heute Nachmittag abstimmen. Zur Wahl stehen die Themen europäische Kultur und Flüsse und Vögel. Gedruckt werden sollen die Scheine ab 2028. In der Union gibt es Widerstand gegen die geplante Zuckersteuer. Sachsen-Anhalts Ministerpräsident Schulze sagte dem Spiegel, sie bringe keine Veränderung im Gesundheitsbewusstsein der Menschen. Stark zuckerhaltige Getränke wie Cola und Co. sollen in Zukunft mit bis zu 32 Cent pro Liter besteuert werden. Das Warten hat ein Ende. Jürgen Klopp wird morgen wohl endlich als neuer Bundestrainer vorgestellt. Der DFB hat zur Pressekonferenz eingeladen. In der Einladung wird zwar kein konkreter Anlass genannt, den können sich aber wohl alle denken.
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3: Sonne und Wolken wechseln sich heute Nachmittag ab. Im Südwesten bleibt es oft richtig sonnig und trocken. Im Osten kann es dagegen vereinzelt Schauer geben, vielleicht auch mal ein kurzes Gewitter. Dazu liegen die Höchstwerte bei 19 bis 27 Grad. Morgen geht's dann verbreitet sonnig und trocken weiter mit bis zu 30 Grad.
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5: Um kurz nach 16 Uhr. Lasst es euch gut gehen. Trotz, ich weiß nicht, Feierabendstress oder irgendwas ist ja immer, ne? Also genießen wir umso mehr die Mucke gleich mit Simple Minds und ein paar interessanten Fakten dazu aus Peters Pop Stories. Don't You? Ihr wisst schon, der Song zum Film The Breakfast Club. Außerdem Erasure und den Start macht jetzt erstmal France Gall. 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

0: 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The Simple Minds, Don't You. Don't you
1: 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Mitte der 80er Jahre. Regisseur John Hughes wollte unbedingt die Simple Minds für den Soundtrack seines Films The Breakfast Club engagieren. Doch die Band lehnte ab, da sie Don't You nicht selber geschrieben hatten. Doch Hughes gab nicht auf, flog nach London und traf die Band persönlich. Es funkte sofort und nach nur zwei gemeinsamen Tagen fühlte sich an, als wären sie schon alte Freunde. Als Gefallen nahmen die Simple Minds schließlich Don't You auf. Das Lied wurde einer der größten Hits ihrer Karriere.

gute Kim Wilde auf 80s. Und falls ihr das noch nicht entdeckt habt, geht mal online. Da haben wir weit über 30 verschiedene Radios für jede Laune, für jede Stimmung, für jeden Musikgeschmack. Auch unsere Summer Radios oder der Klassiker schlechthin, unser Summer Radio. Daraus jetzt Miami Sound Machine.

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Wer hat verloren? 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Ich mich? 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

0: Newsflash!
1: In den letzten Monaten ist die Zahl der vermissten Personen dramatisch angestiegen. Die jüngste Veröffentlichung der lokalen Polizeibehörde berichtet von einem weiteren tragischen Fall. Es handelt sich um ein 19-jähriges Mädchen, das zuletzt vor 14 Tagen gesehen wurde. Die Polizei schließt die Möglichkeit nicht aus, dass es sich hier um ein Verbrechen handelt.

George Kranz plant ein neues Album. Ja, den meisten von euch ist der 83er-Hit, den Da-Da, sicherlich noch ein Begriff. Als Single war der Track auch unter Trommeltanz bekannt. Ja, in Deutschland war der Song immerhin eine Top 30. In den USA dagegen wurde George Kranz mit seinem Mix aus Stimme, Schlagzeug, Lautmalerei und Clubenergie sogar eine 1 in den Dancecharts. Im Dezember jetzt soll George Kranz ein neues Soloalbum veröffentlichen. Die bereits veröffentlichte Single Palmen in Kreuzberg, die zeigt, der weitgereiste Künstler konzentriert sich wieder auf seine Berliner Heimat. So heißt die B-Seite dann auch, Düt ist Berlin. Das Album soll passend zu seinem 70. Geburtstag im Dezember erscheinen, wird derzeit im Berliner Hansa-Studio fertiggestellt. Mehr News.

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80s am Donnerstagnachmittag, am 23. Juli. Ich bin George, grüße euch und Glückwunsch an alle Geburtstagskinder und Happy Birthday auch an Martin Gore natürlich heute. Martin Gore von Depeche Mode. 65 ist er heute geworden. Sieht für mich immer noch so ein bisschen aus wie ein Jugendlicher, wenn man nicht so nah rangeht. Ne? Der gute Martin Gore hat ja ziemlich schnell das Songwriting komplett übernommen bei Depeche Mode, nachdem Vince Clark ja schon sehr früh weg war. Und hat hoffentlich ordentlich reingefeuert für heute. Bevor ich gleich einen der vielen Lieblingssongs von euch aus unserem Depeche Mode Radio Online und in der App spiele, wahrscheinlich der berühmteste aus dem Violator-Album, haben wir gerne noch ein paar Songs zusammengestellt. Hören wir da mal rein in ja, wenige der unzähligen Tracks, an der er mitgearbeitet hat. Sagen wir es mal diplomatisch, auch im Sinne der anderen Mitglieder.

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1: Im Studio Gisa Weber. 890 Millionen Euro muss Google blechen. Die EU-Kommission brummt dem Internetriesen diese Strafe wegen Wettbewerbsverstößen auf. Unter anderem geht es darum, dass Google seine eigenen Dienste bei Suchanfragen bevorteilt. Beethoven oder Eisvogel. Ab heute Nachmittag können die Menschen in der EU mitbestimmen, was künftig auf den Euroschein kommt. Ins Rennen gehen eine Reihe mit Naturmotiven und eine zur europäischen Kultur. Nur eine geht in den Druck. Für neue Gesetze gibt es in Deutschland weiter kein Tempolimit. Ein Ex-CDU-Abgeordneter war vor das Verfassungsgericht gezogen, weil das alte Heizungsgesetz der Ampel seiner Meinung nach zu schnell durch den Bundestag sollte. Allgemeine Regeln für einen Zeitrahmen sieht das Grundgesetz aber nicht vor, so die Richter. Über 140 deutsche Meistertitel in 24 Sportarten. In Hannover steigen seit heute die Finals. 4 Tage lang läuft das Mini-Olympia. Bei vielen Wettbewerben ist aber der Eintritt frei. Zu den neuen Sportarten dieses Jahr gehören unter anderem Beachvolleyball, Gewichtheben und Surfen.
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3: Sonne und Wolken wechseln sich gerade ab und im Osten können ab und zu noch Schauer runterkommen. Ein kurzes Gewitter ist auch nicht ganz ausgeschlossen. Dazu liegen die Höchstwerte heute bei 19 bis 27 Grad. Morgen wird's dann für die meisten richtig freundlich und trocken mit viel Sonne, maximal bis 30 Grad.
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6: Da sind wir am Donnerstagnachmittag im Feierabend-Endspurt. Ich bin George, grüße euch sowas von herzlich. Gleich unter anderem weiter mit einer ganz besonderen Radio-Rarität. Das sind ja die Songs, die so ein bisschen unterm Radar fliegen, was schade ist, aber wir spielen sie. Und einige kriegen noch das Schaudern und Gruseln bei dem Song. Warum, das checken wir alles gleich mal. Jetzt erstmal rein in die Stunde mit Nick Kirscher.

0: Dieser Song hat eine Tiefe und Mystik, die man nicht gleich auf Anhieb hört. Ein Meisterwerk. Dirk Darmstädter von den Jeremy Days über Pet Shop Boys, West End Girls.
1: Habe ich das erste Mal im Radio in London gehört und war sofort Feuer und Flamme. Ich finde, der Song ist einfach so cool und so entspannt und auch so mystisch. Ich finde, er hat eine dunkle Seite, eine mysteriösische Seite an sich, die ich bis heute wahnsinnig interessant finde. Pet Shop Boys, dieser Song, West End Girls, ist einfach ein echter Klassiker, ganz groß.
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0: Ja, ganz großer Erfolg für die Pointers ist das Jump for My Love hier auf 80s 80s. Aber es gibt ja auch die ganz besonderen Perlen, die Raritäten, die ein bisschen unterm Radar fliegen.
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0: Und den heutigen Song, den kennen ganz sicher viele von euch. Vielleicht habt ihr es heute Morgen auch schon in der Morningshow gehört bei Peter und Marie. Rüber zu euch.
2: Wir suchen ja immer in der Redaktion und ich suche, aber wir freuen uns natürlich auch, wenn von euch Vorschläge kommen. Und das ist jetzt mal wieder passiert. Enrico aus Eisenach hat uns nämlich geschrieben. Hallo Enrico.
3: Guten Morgen Peter. Guten Morgen Marie.
4: Guten Morgen.
2: Du bist Sonderschullehrer und beschäftigst dich in deiner Freizeit ganz viel mit Musik. Und du hast etwas entdeckt, was haargenau zu Lost 80s passt. Erzähl doch mal.
3: Vor einiger Zeit hörte ich zum ersten Mal einen ziemlich unfassbar coolen Song namens Goodbye Horses. Es ist wirklich ein absoluter Hammer-Song von einer Band, die heißt Q Lazarus and Garvey. Von denen habe ich bisher nie gehört. Aber alles, was ich rausfinden konnte, war, dass der Titel in einigen Filmen verwendet wurde. Unter anderem auch im Schweigen der Lämmer. Allerdings fand ich ziemlich bald auch raus, dass dieser Song von anderen Bands so an die 20 Mal gecovert wurde. Das finde ich wirklich echt außergewöhnlich. Peter, mich würde jetzt interessieren, was es mit diesem offensichtlichen Hype um diesen Song auf sich hat. Welche Bedeutung diesem tollen Lied ursprünglich eigentlich zugrunde liegt.
2: Ja, Enrique, du hast es angesprochen, Schweigen der Lämmer. Da gibt es tatsächlich diese berühmte Szene, wo der Serienkiller Buffalo Bill sich irgendwie schminkt und sein Opfer in einer Grube irgendwie steckt und versucht rauszukommen und er wippt so zu dieser Musik. Ich glaube, diese Szene war so prägnant mit der Musik, dass eben viele Bands darauf gestoßen sind und das nochmal neu aufgenommen haben, um deine Frage ein bisschen zu beantworten. Und interessant ist natürlich auch, wie der Song in den Film kam, denn Q Lazarus, das ist nicht nur eine Band, sondern das ist auch die Sängerin und die hat als Taxifahrerin gejobbt und Jonathan Demme, den Regisseur von Schweigen der Lämmer, im Taxi durch New York gefahren und hat ihm einfach diesen Song vorgespielt und der hat gesagt, boah, geil, das nehme ich für den Film. So ist das Ganze entstanden. Und jetzt
4: sehr
2: haben wir
4: spannend.
2: Dieses Werk. Ja, finde ich auch. Ne? Hier ist also Q Lazarus und Goodbye Horses.
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1: Wir schauen in die deutschen Charts der 80er. Heute genau am 23. Juli 1985 ist auf Platz 1 Rod Stewart mit

Heute ist der Geburtstag von Depeche Mode-Mann Martin Gore. Der Songwriter wird am 23. Juli 1961 in London geboren. Im weiteren Verlauf der 80er ist er hauptsächlich verantwortlich für die großen Hits von Depeche Mode. Denn aus seiner Feder stammen diese Depeche Mode-Hits.

0: Also Happy Birthday an den Keyboarder, Songwriter und natürlich auch Sänger der Band Depeche Mode, Martin Gore.
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80s, 80s, am Donnerstagnachmittag im Feierabendendsport. Ich bin George, grüße euch und Glückwunsch, Glückwunsch an alle Geburtstagskinder, alles Gute und Happy Birthday auch an Martin Gore, ist heute 65 geworden, Depeche Mode Mastermind und Hauptsongwriter. Ja, schaut dazu gerne auch online oder hört, da haben wir neben der Story dazu auch unser Depeche Mode Radio oder unser Depeche Mode Podcast, The Story of Depeche Mode. Aber jetzt ein Song von den Jungs, den ich super gerne auflege, habe ich lange nicht gemacht, fällt mir auf. Auch wenn er bei vielen Fans jetzt nicht ganz oben auf der Liste steht, ich finde eine der geilsten Nummern aus dem Album Music for the Masses. Ich glaube, das war dann auch die dritte Single oder die zweite. Jedenfalls das Album genial, der Song Hammer, sehr stimmungsvoll. Depeche Mode, Music for the Masses, Behind the Wheel of 80s, 80s.

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1: Im Studio Gisa Weber. Die EU drückt Google eine harte Strafe auf. Insgesamt muss der Tech-Riese fast 900 Millionen Euro zahlen. Dabei geht es darum, dass der Konzern seine eigenen Dienste bevorzugt hat. Eigentlich war mit einer höheren Strafe gerechnet worden. Wenn ein neues Gesetz schnell durch den Bundestag soll, darf die Regierung auch künftig aufs Gas drücken. Die Verfassungsrichter in Karlsruhe sehen kein Recht auf bestimmte Fristen. Beschwert hatte sich ein Ex-CDU-Abgeordneter im Zusammenhang mit dem alten Heizungsgesetz der Ampel. Nach einem Messerangriff in einer Bank in Regensburg ist ein Mann an seinen schweren Verletzungen gestorben. Der Täter befindet sich noch mit weiteren Menschen in dem Gebäude, heißt es von der Polizei. Das Motiv für die Attacke ist bislang unklar. Die Polizei ist vor Ort im Großeinsatz. Fußball-Deutschland schaut morgen gespannt nach Frankfurt. Jürgen Klopp wird auf dem DFB-Campus wohl endlich als neuer Bundestrainer vorgestellt. Der DFB hat zur Pressekonferenz geladen. Klopp soll einen Vertrag bis inklusive der Weltmeisterschaft 2030 kriegen.
2: Mit KI-Support.
3: Wolkig ist es am Abend vor allem im Norden, sonst zeigt sich oft noch die Sonne und im Osten können ab und zu letzte Schauer auftauchen, die dann nachlassen. In der Nacht liegen die Tiefstwerte zwischen 13 und 6 Grad. Morgen bleibt's meist trocken mit viel Sonne, nur nach Norden raus ziehen auch mal mehr Wolken durch. Maximal sind bis 30 Grad drin.
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6: Kurz nach 18 Uhr ist es, ich bin George, grüße euch im Feierabend-Endspurt. Ja, einer der coolsten Österreicher überhaupt, ja, Falco, der Kommissar 1982, muss man sich mal reinziehen, reinste Musikgeschichte. Habe ich gleich für euch, Carey Hart, der macht es auch richtig, Sonnenbrille bei Nacht und den Start machen Texas.

0: 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Falco, der Kommissar.
1: Ja, das hatte sich Produzent Robert Ponga anders vorgestellt. Bei den Studioaufnahmen von Der Kommissar klingt das Lied leider ziemlich harmlos. Darum schlägt er Falco vor, statt zu singen, den Song zu sprechen. Das Ergebnis ist erstaunlich. Falcos legendärer Sprechgesang entsteht hier. Einige sind sogar der Ansicht, dass er damit zum ersten deutschen Rapper wurde. Der neue Sound wird 1981 zu einem europaweiten

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0: Und dieses Jahr sind wir auf Tour mit Movies on the Beach. Jetzt am Sonntag geht's los in Köln, dann Rhein-Main-Gebiet. Freuen wir uns auch im August auf Usedom. Wir feiern mit euch eine Beach-Party. Es gibt viel Musik, gutes Essen, tolle Drinks, Beach-Atmosphäre pur. Und nach Sonnenuntergang schauen wir gemeinsam Dirty Dancing auf Großbildleinwand. Und auch der Thorsten möchte am kommenden Dienstag in Rauenheim bei Frankfurt mit dabei sein. Und dachte ich mir, komm, ruf's ihn einfach mal zurück.
2: Ja, passt gerade.
0: Alles so gut. Und zwar rufe ich dich an, Thorsten, weil du hast 2 Karten gewonnen für unsere tolle Movies on the Beach Veranstaltung.
2: Das ist ja wunderbar. Da wird meine Freundin sehr freuen, die ein riesengroßer Dirty Dancing Fan ist und davon noch nichts weiß.
0: Da hast du was gut bei ihr.
2: Das hoffe ich doch.
0: Ja, und wie ist bei dir? Freust du dich auch auf den Film oder eher auf die Beachparty?
2: Absolut. Ich bin auch Kind der 70er und dementsprechend auch dann in den 80ern film- und musikmäßig groß geworden und deswegen ist es genau mein Ding.
0: Ja, super. Freuen wir uns doch drauf.
2: Aber dann jetzt groß im Kino sozusagen.
0: Auf Großbildleinwand, richtig coole Location in Rauenheim am See, richtig schöne Beachbar, vielleicht nimmst du noch eine Badehose mit.
2: Das war auf jeden Fall, ich hoffe, drück Daumen, dass das Wetter gut wird, aber momentan sieht es ja ganz gut aus für die nächsten Tage.
0: Genau, super. Genau. Dann viel Spaß noch bis dahin, gute Zeit und wir freuen uns auf euch.
2: Ich freue mich auch, Dankeschön.

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1: Roger Taylor kündigt ein Soloalbum an und macht Queen-Fans Hoffnung. Ja, der Queen-Drummer legt nach. Am 18. September nämlich erscheint das neue Soloalbum Violence Insane in a Beautiful World. Tja, und die erste Single, Come on Summer, die ist bereits erschienen, mit Unterstützung eines südafrikanischen Chors. Inhaltlich setzt Taylor ein Zeichen für mehr Freundlichkeit in einer Welt voller Kriege, Hass und Umweltproblemen. Ja, und es gibt noch mehr gute Nachrichten für Queen-Fans. Roger Taylor schließt nämlich weitere Konzerte mit Adam Lambert nicht aus. Die Entscheidung liege allerdings vor allem bei Gitarrist Brian May. Auch Adam wäre sofort wieder mit dabei. Konkrete Tourpläne gibt's also noch nicht, aber ihr bekommt Queen-Musik nonstop natürlich bei uns. 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

80s am Donnerstagabend. Grüße euch im Feierabend-Endspurt und Glückwunsch an alle Geburtstagskinder. Heute am 23. Juli hat auch Martin Gore Geburtstag. 65 ist der Depeche Mode Mastermind geworden. Er hat sich auch sehr früh, sehr schnell nach dem Abgang von Vince Clarke zum Hauptsongwriter entwickelt. Und er wisst ja natürlich alles. Wenn ihr Fans seid, ganz interessant, wir haben ja auch unseren Depeche Mode Podcast online und unser Depeche Mode Radio. Und da habe ich mir überlegt, fischte jetzt mal einen Song aus dem Berliner Album in Anführungsstrichen raus, Black Celebration, die dritte Single, 86 feiert 40-Jähriges, habe ich für euch dabei, A Question of Time, Logo natürlich auch von Martin Gore geschrieben und auf Mute Records erschienen, jetzt für euch auf 80s aus unserem Depeche Mode Radio. Wunderschönen Feierabend, Endspurt!

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1: Im Studio Gisa Weber. In der Bundesregierung steht offenbar ein größeres Stühlerücken an. Das berichtet die Bild. Nachdem Kanzleramtschef Thorsten Frey Vorsitzender der Unionsfraktion werden soll, ist Gesundheitsministerin Wagen nun als Kanzleramtsministerin vorgesehen. CDU-Generalsekretär Linnemann soll sie dann als Gesundheitsminister beerben. 890 Millionen Euro muss Google blechen. Die EU-Kommission brummt dem Internetriesen diese Strafe wegen Wettbewerbsverstößen auf. Unter anderem geht es darum, dass Google seine eigenen Dienste bei Suchanfragen bevorteilt. Was soll auf die neuen Euroscheine? Beethoven und Maria Callas oder doch der Eisvogel? Darüber können die Menschen in der EU ab jetzt abstimmen. Zur Wahl stehen die Themen europäische Kultur und Flüsse und Vögel. Gedruckt werden sollen die Scheine ab 2028. Das Warten hat ein Ende. Jürgen Klopp wird morgen wohl endlich als neuer Bundestrainer vorgestellt. Der DFB hat zur Pressekonferenz eingeladen. In der Einladung wird zwar kein konkreter Anlass genannt, den können sich aber wohl alle denken.
2: Mit KI-Support. Wolkig ist es am Abend vor allem im Norden, sonst zeigt sich oft noch die Sonne und im Osten können ab und zu letzte Schauer auftauchen, die dann nachlassen. In der Nacht liegen die Tiefstwerte zwischen 13 und 6 Grad. Morgen bleibt's meist trocken mit viel Sonne, nur nach Norden rausziehen auch mal mehr Wolken durch. Maximal sind bis 30 Grad drin.
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3: Kurz nach 19 Uhr für euch immer drei Songs aus unserem Italo-Disco-Radio. Gut gelaunter, sonnenbebrillter, so ganz typischer 80er-Jahre-Disco-Sound bekommt ihr 24/7 online und in der App. Und daraus gleich ein wahres Highlight, auch aus den Charts von Kano. Aber rein in die Stunde geht es mit einem Wunsch für Roland. Hast gemailt aus Frankfurt am Main und schreibst mir, dass der Space-Disco-Sound im Italo-Disco wirklich das Allergeilste für dich war. Sehe ich auch ähnlich, sehr spannend, sehr mysteriös, allein dieses Fernweh in den Weltraum. Ich habe für dich und allen anderen jetzt Koto und Jabda.
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Kano war das hier auf 80s, 80s, der Titeltrack zum Album Another Life. Und Kano habe ich noch nie live gesehen in Deutschland. Ich weiß gar nicht, ob Kano mit Sänger Glenn White, der das damals ja performt hat, überhaupt mal irgendwo hier in der Nähe live aufgetreten ist. Aber es wird passieren mit 13 weiteren Italo-Disco-Stars der 80er beim großen Italo-Disco-Festival am 28. November in Chemnitz im Kraftverkehr. Da haben wir auch Infos für euch, eine Story, müsst ihr ein bisschen runterscrollen oder googeln, ne? Und natürlich auch ein Ticket-Link online in unseren Konzerthinweisen. So viel dazu, aber jetzt weiter mit dem dritten von drei Songs aus unserem Italo-Disco-Race. Radio. Hot and Cold habe ich dabei aus dem Jahr 1985. Love is like a game.

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1: Wir schauen in die deutschen Charts der 80er. Heute genau am 23. Juli 1985 ist auf Platz 1 Rod Stewart

Heute ist der Geburtstag von Depeche Mode-Mann Martin Gore. Der Songwriter wird am 23. Juli 1961 in London geboren. Im weiteren Verlauf der 80er ist er hauptsächlich verantwortlich für die großen Hits von Depeche Mode. Denn aus seiner Feder stammen diese Depeche Mode-Hits.

0: Also Happy Birthday an den Keyboarder, Songwriter und natürlich auch Sänger der Band Depeche Mode, Martin Gore.
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80s, 80s am Donnerstagabend. Grüße euch, ich bin George, jetzt mit Mucke aus unserem Depeche Mode Radio. Und das ist nicht ganz zufällig, denn Martin Gore hat heute natürlich Geburtstag. 65 ist er geworden. Alles Gute an alle, die heute was zu feiern haben. Vor allem natürlich auch an Martin Gore. Hat sich ja ganz schnell nach dem Wettgang von Vince Clarke zum Hauptsongwriter entwickelt. Zum Mastermind an den Tasten, an Soundtüftler schlechthin von Depeche Mode. Muss ich euch nicht erzählen, als Fans wisst ihr das ja. Wir haben ja auch ein Depeche Mode Radio Online und unseren 80s Original Podcast The Story of Depeche Mode. Ja, ich habe mir jetzt mal einen Song rausgesucht, den ich persönlich richtig klasse finde, weil er so eine kühle digitale Aufgeräumtheit hat. Kam ja auch schon Anfang 83 raus, wo es eh noch ein bisschen minimalistischer war bei Depeche Mode. Als Single ist das Ganze auch gar nicht auf dem Studioalbum drauf gewesen, sondern erschien ja auch später erst auf der Compilation, die ganz berühmte Compilation, die so viele ja im Platten- oder CD-Schrank auch zu Hause haben und hatten, ne? The Singles 81 bis 85. Ja, hier ist Depeche Mode mit Martin Gore und Get the Balance Right.

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1: Im Studio Gisa Weber. Wer übernimmt den Posten als Kanzleramtschef, wenn Thorsten Frey neuer Unionsfraktionschef wird? Laut Bild steht das jetzt fest. Gesundheitsministerin Nina Barken soll Kanzleramtschefin werden. CDU-Generalsekretär Carsten Lindemann soll dafür ins Gesundheitsressort wechseln. Offiziell will sich Kanzler Merz morgen dazu äußern. Ein Mann ist nach einem Messerangriff in einer Regensburger Bank gestorben. Der 20 Jahre alte mutmaßliche Täter wurde festgenommen. Laut Polizei gab es keine Geiselnahme. Ob der Mann die Bank ausrauben wollte oder die Menschen darin, ist noch unklar. Beethoven oder Eisvogel? Ab jetzt können die Menschen in der EU mitbestimmen, was künftig auf den Euroschein kommt. Ins Rennen gehen eine Reihe mit Naturmotiven und eine zur europäischen Kultur. Nur eine geht in den Druck. Fußball-Deutschland schaut morgen gespannt nach Frankfurt. Jürgen Klopp wird auf dem DFB-Campus wohl endlich als neuer Bundestrainer vorgestellt. Der DFB hat zur Pressekonferenz geladen. Klopp soll einen Vertrag bis inklusive der Weltmeisterschaft 2030 kriegen.
2: Mit KI-Support.
3: Wolkig ist es am Abend vor allem im Norden, sonst zeigt sich oft noch die Sonne und im Osten können ab und zu letzte Schauer auftauchen, die dann nachlassen. In der Nacht liegen die Tiefstwerte zwischen 13 und 6 Grad. Morgen bleibt's meist trocken mit viel Sonne, nur nach Norden rausziehen auch mal mehr Wolken durch. Maximal sind bis 30 Grad drin.
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1: Im Studio Gisa Weber. In der Bundesregierung steht offenbar ein größeres Stühlerücken an. Das berichtet die Bild. Nachdem Kanzleramtschef Thorsten Frey Vorsitzender der Unionsfraktion werden soll, ist Gesundheitsministerin Wagen nun als Kanzleramtsministerin vorgesehen. CDU-Generalsekretär Linnemann soll sie dann als Gesundheitsminister beerben. Die EU drückt Google eine harte Strafe auf. Insgesamt muss der Tech-Riese fast 900 Millionen Euro zahlen. Dabei geht es darum, dass der Konzern seine eigenen Dienste bevorzugt hat. Eigentlich war mit einer höheren Strafe gerechnet worden. Für neue Gesetze gibt es in Deutschland weiter kein Tempolimit. Ein Ex-CDU-Abgeordneter war vor das Verfassungsgericht gezogen, weil das alte Heizungsgesetz der Ampel seiner Meinung nach zu schnell durch den Bundestag sollte. Allgemeine Regeln für einen Zeitrahmen sieht das Grundgesetz aber nicht vor, so die Richter. Das Warten hat ein Ende. Jürgen Klopp wird morgen wohl endlich als neuer Bundestrainer vorgestellt. Der DFB hat zur Pressekonferenz eingeladen. In der Einladung wird zwar kein konkreter Anlass genannt, den können sich aber wohl alle denken.
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3: Wolkig ist es in der Nacht vor allem im Norden, sonst oft klar oder nur mit ein paar Wolken. Und ab und zu kann im Osten anfangs noch ein Schauer durchziehen, das lässt aber nach. Die Tiefstwerte liegen zwischen 13 und 6 Grad. Morgen geht's dann meist trocken weiter, im Norden und Nordwesten mit mehr Wolken, sonst viel Sonne. Maximal werden um die 30 Grad drin sein.
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1: Steve Norman von Spandau Ballet über Hall & Oates. Out of Touch.
2: Hall & Oates hatten ein besonderes Gefühl für Soul und Pop. Sie haben Songs geschrieben, die sofort hängen bleiben und trotzdem Tiefe haben. Dass sie sogar Einfluss auf unsere eigene Musik hatten, das war für mich was ganz Besonderes. Out of Touch steht genau für diese Qualität.
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1: Im Studio Jana Klonikowski. Wer übernimmt den Posten als Kanzleramtschef, wenn Thorsten Frey neuer Unionsfraktionschef wird? Laut Bild steht das jetzt fest. Bundesgesundheitsministerin Waken soll neue Kanzleramtschefin werden. CDU-Generalsekretär Carsten Linnemann soll dafür ins Gesundheitsressort wechseln. Offiziell will sich Kanzler Merz morgen dazu äußern. Die EU drückt Google eine hohe Strafe auf. Insgesamt muss der Tech-Riese fast 900 Millionen Euro zahlen. Dabei geht es darum, dass der Konzern seine eigenen Dienste bevorzugt hat. Eigentlich war mit einer höheren Strafe gerechnet worden. Die Waldbrandlage in Europa bleibt angespannt. An der französischen Atlantikküste bei Bordeaux mussten mehrere Orte und Campingplätze mit tausenden Urlaubern geräumt werden. Bei den Bränden starben auch zwei französische Feuerwehrleute. Auch in Spanien breiten sich die Feuer weiter aus. Bei Madrid wurden mehrere Gemeinden evakuiert. Das Warten hat ein Ende. Jürgen Klopp wird morgen wohl endlich als neuer Bundestrainer vorgestellt. Der DFB hat zu einer Pressekonferenz geladen. In der Einladung wird zwar noch kein konkreter Anlass genannt, den können sich aber wohl alle denken.
2: Mit KI-Support. Wolkig ist es in der Nacht vor allem im Norden, sonst oft klar oder nur mit ein paar Wolken. Und ab und zu kann im Osten anfangs noch ein Schauer durchziehen, das lässt aber nach. Die Tiefstwerte liegen zwischen 13 und 6 Grad. Morgen geht's dann meist trocken weiter, im Norden und Nordwesten mit mehr Wolken, sonst viel Sonne. Maximal werden um die 30 Grad drin sein.
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1: Im Studio Jana Klonikowski. In der Bundesregierung steht offenbar ein größeres Stühlerücken an. Das berichtet unter anderem die Bild. Nachdem Kanzleramtschef Thorsten Frey Vorsitzender der Unionsfraktion werden soll, ist Gesundheitsministerin Wagen nun als Kanzleramtsministerin vorgesehen. CDU-Generalsekretär Linnemann soll sie dann als Gesundheitsminister beerben. 890 Millionen Euro muss Google blechen. Die EU-Kommission brummt dem Internetriesen diese Strafe wegen Wettbewerbsverstößen auf. Unter anderem geht es darum, dass Google seine eigenen Dienste bei Suchanfragen bevorteilt. Autofahrer müssen sich weiter auf hohe Preise beim Tanken einstellen. Der Ölpreis klettert weiter. Ein Fass der Nordseesorte Brent kostet mittlerweile wieder über 100 Dollar. Einem neuen Tankrabatt hat Wirtschaftsministerin Reiche zuletzt eine Absage erteilt. Fußball-Deutschland schaut morgen gespannt nach Frankfurt. Jürgen Klopp wird auf dem DFB-Campus wohl endlich als neuer Bundestrainer vorgestellt. Der DFB hat zu einer Pressekonferenz geladen. Klopp soll einen Vertrag bis inklusive der Weltmeisterschaft 2030 kriegen.
2: Mit KI-Support.
3: Wolkig ist es in der Nacht vor allem im Norden, sonst oft klar oder nur mit ein paar Wolken. Und ab und zu kann im Osten anfangs noch ein Schauer durchziehen, das lässt aber nach. Die Tiefstwerte liegen zwischen 13 und 6 Grad. Morgen geht's dann meist trocken weiter, im Norden und Nordwesten mit mehr Wolken, sonst viel Sonne. Maximal werden um die 30 Grad drin sein.
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0: Diesen Hit hätte ich gerne für Vince Clark gesungen. Und ich war ganz nah dran. Katharina Frank von den Rainbirds über Erasure. Sometimes.
1: Ich war ein großer Yazoo-Fan und dann habe ich natürlich mitbekommen, dass Alison Moyet, glaube ich, Solo weitermacht. Und dann habe ich mir gedacht, dann braucht ja Vince Clark eine Sängerin und habe es tatsächlich geschafft, dem Management wahrscheinlich oder Vince Clark selber, eine Kassette mit meinen Songs, mit meiner Stimme drauf zu schicken. Und ich habe tatsächlich einen Brief von ihm bekommen, wo er sehr freundlich sagt, dass er keine neue Sängerin braucht. Und was er dann eben tatsächlich gemacht hat, da war eben, dass er mit Erasure rauskam und da singt ja ein Mann. 80.

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1: Im Studio Jana Klonikowski. Kanzler Merz will offenbar seine Regierung umbilden. Laut übereinstimmenden Berichten soll Gesundheitsministerin Waaken neue Kanzleramtschefin werden und CDU-Generalsekretär Linnemann das Gesundheitsministerium übernehmen. Der bisherige Kanzleramtschef Frei soll ja neuer Unionsfraktionsvorsitzender im Bundestag werden. Die EU drückt Google eine hohe Strafe auf. Insgesamt muss der Tech-Riese fast 900 Millionen Euro zahlen. Dabei geht es darum, dass der Konzern seine eigenen Dienste bevorzugt hat. Eigentlich war mit einer höheren Strafe gerechnet worden. In vielen beliebten Urlaubsregionen in Europa lodern weiter Waldbrände. Wegen eines Feuers bei Bordeaux im Südwesten Frankreichs mussten mittlerweile 20.000 Menschen in Sicherheit gebracht werden. Auch auf der italienischen Insel Sizilien wüten hunderte Waldbrände. Was soll auf die neuen Euroscheine? Beethoven und Maria Callas oder doch der Eisvogel? Darüber können die Menschen in der EU ab jetzt abstimmen. Zur Wahl stehen die Themen europäische Kultur und Flüsse und Vögel. Gedruckt werden sollen die Scheine ab 2028.
2: Mit KI-Support. Wolkig ist es in der Nacht vor allem im Norden, sonst oft klar oder nur mit ein paar Wolken. Und ab und zu kann im Osten anfangs noch ein Schauer durchziehen, das lässt aber nach. Die Tiefstwerte liegen zwischen 13 und 6 Grad. Morgen geht's dann meist trocken weiter, im Norden und Nordwesten mit mehr Wolken, sonst viel Sonne. Maximal werden um die 30 Grad drin sein.
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1: Mit Jura über Nick Kershaw. Wouldn't it be good?
2: Nick Kershaw ist nicht nur ein hervorragender Songwriter, sondern auch ein starker Produzent und ein sehr guter Gitarrist. Besonders in der Mitte des Songs spielt er ein Gitarrensolo kombiniert mit synthetischen Bläsern. Das ist extrem gut gemacht, darauf solltet ihr unbedingt achten.
3: It is such a good thing, absolutely brilliant.

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1: Im Studio Jana Klonikowski. In der Bundesregierung steht offenbar ein größeres Stühlerücken an. Laut übereinstimmenden Berichten wird Gesundheitsministerin Waken neue Kanzleramtschefin. Ihr Nachfolger soll CDU-Generalsekretär Linnemann werden. Offiziell will Kanzler Merz das Ganze wohl im Laufe des Tages bekannt geben. US-Präsident Trump hat mal wieder den Zollhammer ausgepackt. Gegen 60 Handelspartner wurden neue Zölle von 10-12,5% angekündigt. Auch EU-Produkte sind betroffen. Als Grund nennt die US-Regierung, dass die betroffenen Länder zu wenig gegen Zwangsarbeit tun. Autofahrer müssen sich weiter auf hohe Preise beim Tanken einstellen. Der Ölpreis klettert weiter. Ein Fass der Nordseesorte Brent kostet mittlerweile wieder über 100 Dollar. Einem neuen Tankrabatt hat Wirtschaftsministerin Reiche zuletzt eine Absage erteilt. Die Waldbrandlage in Europa bleibt angespannt. An der französischen Atlantikküste bei Bordeaux mussten mehrere Orte und Campingplätze mit tausenden Urlaubern geräumt werden. Bei den Bränden starben auch zwei französische Feuerwehrleute. Auch in Spanien breiten sich die Feuer weiter aus. Bei Madrid wurden mehrere Gemeinden evakuiert.
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2: Meist ist es gerade trocken, im Norden hängen aber mehr Wolken am Himmel und ganz vereinzelt kann da auch mal ein bisschen Regen dabei sein. Sonst bleibt es klarer. Die Temperaturen liegen aktuell bei 16-7 Grad. Tagsüber dann oft sonnig mit ein paar Wolken, im Norden und Nordwesten eher wolkiger, meist trocken, mit Höchstwerten von 20-30 Grad.
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1: Ja, da schreibst du eine Rockhymne, hältst deinen Song für genial, aber der Frontmann deiner Band findet ihn nur, oh, geht so. 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
1: Im Studio Jana Klonikowski. Kanzler Merz will offenbar seine Regierung umbilden. Laut übereinstimmenden Berichten soll Gesundheitsministerin Waaken neue Kanzleramtschefin werden und CDU-Generalsekretär Linnemann das Gesundheitsministerium übernehmen. Der bisherige Kanzleramtschef Frey soll ja neuer Unionsfraktionsvorsitzender im Bundestag werden. US-Präsident Trump hat wieder sein liebstes Instrument ausgepackt. Gegen 60 Handelspartner werden neue Zölle verhängt, in Höhe von 10-12,5%. Das gilt auch für Produkte aus der EU. Begründet werden die neuen Zölle damit, dass die Handelspartner zu wenig gegen Zwangsarbeit vorgehen würden. In Spanien und Frankreich wüten weiter verheerende Waldbrände. Die spanische Regierung hat jetzt den Notstand ausgerufen. Rund um Madrid wurden bereits tausende Menschen in Sicherheit gebracht. Auch in Frankreich wurden bei Bordeaux 20.000 Touristen und Bewohner von Campingplätzen oder aus anderen Unterkünften geholt. Was soll auf die neuen Euroscheine? Beethoven und Maria Callas oder doch der Eisvogel? Darüber können die Menschen in der EU ab jetzt abstimmen. Zur Wahl stehen die Themen europäische Kultur und Flüsse und Vögel. Gedruckt werden sollen die Scheine ab 2028.
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3: Meist ist es gerade trocken, im Norden hängen aber mehr Wolken am Himmel und ganz vereinzelt kann da auch mal ein bisschen Regen dabei sein. Sonst bleibt es klarer. Die Temperaturen liegen aktuell bei 16-7 Grad. Tagsüber dann oft sonnig mit ein paar Wolken, im Norden und Nordwesten eher wolkiger, meist trocken, mit Höchstwerten von 20-30 Grad.
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